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4: Ich bin Diana Kramer. Nach dem russischen Aufruf an ausländische Staatsbürger und Diplomaten, die ukrainische Hauptstadt Kiew zu verlassen, hat die EU den derzeit ranghöchsten Vertreter Russlands bei der EU einberufen. Auch Deutschland und andere EU-Länder haben ihre jeweiligen russischen Botschafter einbestellt. Frage an Dieter Ebeling in Brüssel, wie ist dieser Schritt zu bewerten?
5: Also die EU spricht von einer nicht hinnehmbaren Eskalation durch Moskau. Russland müsse aufhören, die Zivilbevölkerung der Ukraine zu bombardieren und sich stattdessen auf sinnvolle Friedensgespräche einlassen. Besondere Sicherheitsvorkehrungen für Diplomaten gibt es nicht in Kiew. Aber sie sind ebenso wie die ukrainischen Bürger natürlich daran gewöhnt, dass Russland ständig zivile Ziele angreift. Der russische Parlamentspräsident Volodin jedenfalls hat jetzt ja sogar mit dem Einsatz von Massenvernichtungswaffen gedroht.
4: Vielen Dank, Dieter Ebeling nach Brüssel. Der gesetzlichen Krankenversicherung droht ein Milliardendefizit. Die Bundesregierung arbeitet deshalb an einer Reform. Nun ist eine weitere Erhöhung des Beitragssatzes für Kinderlose um 0,1 Prozentpunkte im Gespräch.
6: Kinderlose Versicherte ab 23 Jahren müssten dann einen Pflegebeitragssatz von 4,3% zahlen. Für versicherte Mütter und Väter würden die Sätze gleich bleiben, also bei 3,6% bei einem Kind und entsprechend kleineren Beiträgen bei mehr Kindern. Gesundheitsministerin Wagen wollte die Pläne nicht bestätigen, sondern kündigte ein Gesamtkonzept an. Das wünscht sich auch der Koalitionspartner SPD. Es sei legitim, unterschiedliche Stellschrauben zu diskutieren, das ersetze aber keine umfassende Reform, hieß es. Ursula Winkler, Nachrichtenredaktion.
4: Schwellungen an den Beinen, Blutergüsse an den Händen. Donald Trumps Gesundheitszustand sorgt immer wieder für Spekulationen. Jetzt hat sich der US-Präsident seiner turnusmäßigen ärztlichen Untersuchung unterzogen. Alles sei perfekt verlaufen, schrieb er danach auf seiner Plattform Truth Social. Genauere Informationen gab das Weiße Haus bislang nicht bekannt. Der mit 120 Millionen Euro maximal gefüllte Euro-Jackpot ist geknackt. Ein Lottospieler oder eine Tippgemeinschaft aus Tschechien haben die richtigen Zahlen getippt, teilte Westlotto am Abend nach der Ziehung in Helsinki mit. In der zweiten Gewinnklasse gab es auch mehrere Gewinner in Deutschland. 4 Millionen Euro gehen jeweils nach NRW und Thüringen und zweimal nach Sachsen. Zum Wetter, die Vorhersage des Deutschen Wetterdienstes. In der Südhälfte heute Quellwolken und an den Alpen Schauer und Gewitter, auch im Norden teils bewölkt, aber nur vereinzelt Regen. Im Rest des Landes heute sonnig und trocken. Im Norden 18 bis 25 Grad, sonst 27 bis 33 Grad. Morgen ähnlich, im Süden vereinzelt Schauer oder Gewitter, sonst viel Sonnenschein, aber nicht mehr ganz so heiß, bei 18 bis 27 Grad, am Oberrhein bis 30 Grad.
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7: Um 2.58 Uhr, Mittwochmorgen haben wir es und wir haben eine Meldung von der A480 Gießen Richtung Wetzlar. Das ist aktuell vollgesperrt zwischen dem Gießener Nordkreuz und Wettenberg, weil da ein defekter LKW in der einspurigen Baustelle steht. Das war's auch schon. Bitte umfahrt dieses Gebiet weiträumig und ich wünsche euch eine gute Fahrt.
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1: Ich bin Diana Kramer. Bundesfamilienministerin Karin Prien will die Einkommensgrenze beim Elterngeld trotz Spardruck nicht antasten. Daran wolle sie nichts verändern, sagte Prien im Deutschlandfunk. Die Koalition will allerdings wegen der angespannten Finanzlage im Haushalt für das kommende Jahr auch sparen.
2: Klartext von der zuständigen Ministerin. Die Rahmenbedingungen in Deutschland müssen Familien mehr Lust auf Kinder machen, das sagt Karin Prien. Sie würde sogar gerne die Mindest- und Höchstsummen beim Elterngeld anheben. Das sind in der Regel 65% des vorherigen Nettolohns, mindestens 300 und höchstens 1.800 Euro pro Monat. Gespart werden sollte an anderer Stelle. Da nennt sie die Stichworte Partnerschaftlichkeit und Bezugsdauer. Thomas Thonfeld, Berlin.
1: Das iranische Außenministerium hat die jüngsten US-Angriffe als groben Verstoß gegen die Waffenruhe verurteilt und mit Vergeltung gedroht. Man werde keinen provokativen Akt unbeantwortet lassen, hieß es in einer Erklärung aus Teheran. Das US-Militär hatte zuvor nach eigenen Angaben im Süden des Landes iranische Raketenstellungen sowie Boote angegriffen, die in der Straße von Hormuz Minen verlegen wollten. Die Gewerkschaft Verdi hat die Beschäftigten der Postbank von heute bis Samstag zu Warnstreiks aufgerufen. Hintergrund sind die laufenden Tarifverhandlungen. Betroffen von den Warnstreiks ist heute das Backoffice der Postbank, wo der Zahlungsverkehr geregelt wird.
3: Wer heute über sein Postbankdepot Aktien verkaufen will, da könnte die Bearbeitung vielleicht etwas dauern. Und wenn ausgerechnet der Backoffice-Mitarbeiter heute im Warnstreik ist, der meine Kreditanfrage prüft, dann wird sich die Antwort der Postbank in der Sache verzögern. Ab morgen gibt es auch Arbeitsniederlegungen in den Filialen. Verdi fordert für die Beschäftigten der Postbank 8% mehr Geld, mindestens aber 300 Euro mehr pro Monat. Verhandelt wird wieder am 15. Juni. Lea Matschulat, Nachrichtenredaktion.
1: Deutschland ist zu Beginn der kurzen Arbeitswoche ordentlich ins Schwitzen gekommen. Laut vorläufigen Daten des Deutschen Wetterdienstes war es gestern in Regensburg an der Donau mit 34 Grad Celsius bundesweit am wärmsten. In Neunkirchen-Wellesweiler im Saarland wurden 33,2 Grad gemessen, im baden-württembergischen Ulzbach 33,1 Grad. Zum Wetter, die Vorhersage des Deutschen Wetterdienstes. In der Südhälfte heute Quellwolken und an den Alpen Schauer und Gewitter, auch im Norden teils bewölkt, aber nur vereinzelt Regen. Im Rest des Landes heute sonnig und trocken. Im Norden 18 bis 25 Grad, sonst 27 bis 33 Grad. Morgen ähnlich, im Süden vereinzelt Schauer oder Gewitter, sonst viel Sonnenschein, aber nicht mehr ganz so heiß, bei 18 bis 27 Grad, am Oberrhein bis 30 Grad.
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4: Einen wunderschönen guten Morgen. Wir haben kurz vor vier und wir schauen auf die A480. Die ist in beiden Richtungen vollgesperrt. Zwischen dem Gießener Nordkreuz und Wettenberg. Da steht nämlich ein defekter LKW in der Baustelle und die ist leider nur einspurig. Und um den jetzt da rauszuführen, muss vollgesperrt werden. In Richtung Wetzlar ist deswegen sogar schon am Reiskirchener Dreieck gesperrt. Bitte umfahrt das Gebiet hier weiträumig. Mein Name ist Hanna und ich wünsche euch einen schönen Start in den Tag.
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3: Ich bin Michael Maxen in Kronberg und hier im Opel Zoo ist heute ein toller erster Tiergeburtstag. Wir sagen Happy Birthday Kaya.
4: Sie ist ein ganz, ganz toller Elefant, bringt sehr viel Bewegung, sehr viel Aktivität in die ganze Gruppe, spielt, rennt viel rum und beschäftigt somit nicht nur uns als Zoo-Mitarbeitende, sondern natürlich auch die anderen Elefanten ganz toll.
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1: Ich bin Diana Kramer. Die Pflegebeiträge für Kinderlose könnten erneut steigen. Nach Angaben aus Koalitionskreisen erwägt Gesundheitsministerin Nina Wagen im Zuge der Pflegereform für Menschen ohne Kinder eine Anhebung des Beitragszuschlags um 0,1 Prozentpunkte. Der Deutsche Gewerkschaftsbund kritisiert diese Pläne. Kinderlose zum wiederholten Male mit höheren Beiträgen dafür bestrafen zu wollen, dass sie aus welchen Gründen auch immer keine Kinder haben, löst die strukturellen Probleme der Pflegeversicherung absehbar nicht, sagte DGB-Vorstandsmitglied Anja Piel dem RND. Das sei Diskriminierung ohne Not, sagte sie. Nach den Drohungen vor einem weiteren massiven Angriff auf die ukrainische Hauptstadt Kiew hat Moskau eine neue Eskalationsstufe im Ukraine-Krieg gezündet. Der Chef des russischen Parlaments Volodin hat der Ukraine mit dem Einsatz von Massenvernichtungswaffen gedroht.
2: Auslöser der martialischen Drohung ist ein Angriff des Kiewer Militärs auf ein Wohnheim im von Russland kontrollierten Teil der Ostukraine. Dabei waren mehr als 20 Menschen ums Leben gekommen. Russland hat schon mit schweren Angriffen auf Kiew selbst reagiert, unter anderem mit einer neuen Mittelstreckenrakete. Das Außenministerium drohte mit weiteren Attacken, nun der Parlamentschef sogar mit Massenvernichtungswaffen. Aus Moskau, André Balin.
1: Für die deutsche Fußballnationalmannschaft startet heute die Mission Weltmeisterschaft. In Herzogenaurach trifft sich das Team zum Trainingslager. Dort will der Bundestrainer die ersten Grundlagen für den angestrebten WM-Titel legen.
3: Natürlich wollen wir Weltmeister werden. Diese Ansage machte Julian Nagelsmann vor knapp 2 Jahren nach dem EM aus, auch in Herzogenaurach. Hier will der Bundestrainer die taktischen und körperlichen Grundlagen schaffen für das XXL-Turnier. Viel Zeit dafür hat er aber nicht. Bis zum Mittag sollen die Spiele ankommen, bis Samstag bleibt das Team in Franken, am Tag danach geht es zum Länderspiel nach Mainz. Auch die Spieler aus Bayern und Stuttgart werden kommen, 4 Tage nach dem Pokalendspiel. Nur Kai Havertz fehlt, er steht mit Arsenal London im Champions League Endspiel. Thomas Bremser, Sportredaktion.
1: Und noch diese Meldung vom Fußball. Die Spielvereinigung Greuther Fürth hat in der Relegation den Klassenerhalt in der 2. Bundesliga geschafft. Fürth setzte sich im Rückspiel zu Hause 2:0 gegen Drittligist Rot-Weiß Essen durch. Zum Wetter, die Vorhersage des Deutschen Wetterdienstes. In der Südhälfte heute Quellwolken und an den Alpen Schauer und Gewitter, auch im Norden teils bewölkt, aber nur vereinzelt Regen. Im Rest des Landes heute sonnig und trocken. Im Norden 18 bis 25 Grad, sonst 27 bis 33 Grad. Morgen ähnlich, im Süden vereinzelt Schauer oder Gewitter, sonst viel Sonnenschein, aber nicht mehr ganz so heiß, bei 18 bis 27 Grad, am Oberrhein bis 30 Grad.
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0: vom Joggen.
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2: Bauerhaus, Pflanzenbaum, Zeug ein Kind. Das waren früher mal die drei großen Goals im Leben. Okay, Hausbau ist inzwischen raus, weil zu teuer. So, stattdessen gehört bei vielen jetzt zu den Top 3 Lauf irgendein Halbmarathon. Sag mal, seid ihr bescheuert? Alle miteinander? Über 21 Kilometer sind das. Das wäre mir schon mit dem E-Bike zu strapaziös. Aber jeder lädt sich jetzt Trainingspläne runter, wie man das in 8 Wochen schafft und postet wöchentlich seine Fortschritte auf Instagram. Ich hab keinen Bock, das GPS-Tracking auf deiner verdammten Sportuhr zu sehen. Und hör auf, dein blöde Kohlehydrat-Gels in die Kamera zu halten. Der Hersteller schickt nicht jedem Trottel zu Werbezwecke jetzt einen Jahresvorrat von dem Schleim. Und nur zur Erinnerung, der Typ, der den ersten Marathon gelaufen ist, auf der Welt, überhaupt, der war dann noch tot. So, was ist man also mindestens, wenn man einen Halbmarathon rennt? Ja, halbtot. Und am Wochenende ist jede deutsche Innenstadt gesperrt, weil da irgendwelche Hyperaktive mit abgeklebter Brustwarze übertrieben weit rennen müssen. Hör mir auf mit Halbmarathons. Ich wundere mich selbst, dass ich da so halb ruhig bleiben kann.
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2: Ich bin Diana Kramer. Die Pflegebeiträge für Kinderlose könnten erneut steigen. Nach Angaben aus Koalitionskreisen erwägt Gesundheitsministerin Nina Wagen im Zuge der Pflegereform für Menschen ohne Kinder eine Anhebung des Beitragszuschlags um 0,1 Prozentpunkte. Der Deutsche Gewerkschaftsbund kritisiert diese Pläne. Kinderlose zum wiederholten Male mit höheren Beiträgen dafür bestrafen zu wollen, dass sie aus welchen Gründen auch immer keine Kinder haben, löst die strukturellen Probleme der Pflegeversicherung absehbar nicht, sagte DGB-Vorstandsmitglied Anja Piel dem RND. Das sei Diskriminierung ohne Not, sagte sie. Nach den Drohungen vor einem weiteren massiven Angriff auf die ukrainische Hauptstadt Kiew hat Moskau eine neue Eskalationsstufe im Ukraine-Krieg gezündet. Der Chef des russischen Parlaments Volodin hat der Ukraine mit dem Einsatz von Massenvernichtungswaffen gedroht.
3: Auslöser der martialischen Drohung ist ein Angriff des Kiewer Militärs auf ein Wohnheim im von Russland kontrollierten Teil der Ostukraine. Dabei waren mehr als 20 Menschen ums Leben gekommen. Russland hat schon mit schweren Angriffen auf Kiew selbst reagiert, unter anderem mit einer neuen Mittelstreckenrakete. Das Außenministerium drohte mit weiteren Attacken, nun der Parlamentschef sogar mit Massenvernichtungswaffen. Aus Moskau, André Balin.
2: Für die deutsche Fußballnationalmannschaft startet heute die Mission Weltmeisterschaft. In Herzogenaurach trifft sich das Team zum Trainingslager. Dort will der Bundestrainer die ersten Grundlagen für den angestrebten WM-Titel legen.
4: Natürlich wollen wir Weltmeister werden. Diese Ansage machte Julian Nagelsmann vor knapp 2 Jahren nach dem EM aus, auch in Herzogenaurach. Hier will der Bundestrainer die taktischen und körperlichen Grundlagen schaffen für das XXL-Turnier. Viel Zeit dafür hat er aber nicht. Bis zum Mittag sollen die Spiele ankommen, bis Samstag bleibt das Team in Franken, am Tag danach geht es zum Länderspiel nach Mainz. Auch die Spieler aus Bayern und Stuttgart werden kommen, 4 Tage nach dem Pokalendspiel. Nur Kai Havertz fehlt, er steht mit Arsenal London im Champions League Endspiel. Thomas Bremser, Sportredaktion.
2: Und noch diese Meldung vom Fußball. Die Spielvereinigung Greuther Fürth hat in der Relegation den Klassenerhalt in der 2. Bundesliga geschafft. Fürth setzte sich im Rückspiel zu Hause 2:0 gegen Drittligist Rot-Weiß Essen durch.
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5: Das wird wieder richtig heiß heute, bis 33 Grad. Erstmal viel Sonne, später auch mal Wolken und Schauer. Morgen wird es wieder richtig sonnig, bis 29 Grad. Und der Trend, am Freitag wird es auch heiß, aber es kommt halt Schauer und Gewitter rein. Und am Samstag sieht es ganz genauso aus. Schauen wir auf die Straßen um 5.28 Uhr und da gibt es eine Meldung. Landkreis Limburg-Weilburg. Vollsperrung der Gymnasiumstraße in Hadamar zwischen am Bahnhof und dem Kreisel wegen Löscharbeiten. Bitte umfahrt das Gebiet weiträumig.
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0: Seit dem Wochenende herrscht Hochbetrieb in den Freibädern bei uns im FFH-Land. Ins Wasser springen ist auch einfach das, was bei dem Wetter ja am meisten Spaß macht. Und das Einzige, was hilft, außer in einen kühlen Keller zu gehen, wenn man einen hat. Aber eins ist auch klar, du siehst und triffst im Freibad unterschiedlichste Menschen. Die Kategorie hier zum Beispiel.
1: Dieser Typ Schwimmer ist fast immer männlich und hat dank üppiger Körperbehaarung mehr Auftrieb als die Queen Mary 2. Er trägt Schlabbershorts statt enger Badehose. Im Wasser ist er unterwegs wie ein Schaufelraddampfer auf dem Mississippi und trischt alles nieder, was ihm in die schlagenden Fänge gerät. Mit jedem Zug prügelt er zornig aufs Wasser ein und schnaubt wie das NDR-Walross Antje. Obwohl er sich im Wasser so aggressiv fortbewegt, ist der menschgewordene Schaufelraddampfer eigentlich sehr, sehr nett. Für eine gebrochene Nase entschuldigt er sich stets mit einem Bum-Bum-Eis oder einer gemischten Fruchtgummitüte für 2,30 Euro.
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0: geregelt. FFH-Reporterin Lea Matschulat.
1: Wer heute über sein Postbankdepot Aktien verkaufen will, da könnte die Bearbeitung vielleicht etwas dauern. Und wenn ausgerechnet der Backoffice-Mitarbeiter heute im Warnstreik ist, der meine Kreditanfrage prüft, dann wird sich die Antwort der Postbank in der Sache verzögern. Ab morgen gibt es auch Arbeitsniederlegungen in den Filialen. Verdi fordert für die Beschäftigten der Postbank 8% mehr Geld, mindestens aber 300 Euro mehr pro Monat.
0: Bei uns ist es heiß, in England und Frankreich noch ein bisschen heißer. In London wurden gestern Nachmittag 35 Grad gemessen. Das ist neuer Rekord für einen Mai in Großbritannien. In Frankreich gab es mehrere Todesfälle im Zusammenhang mit der Hitzewelle. Unter anderem starben zwei Menschen nach einem Hitzschlag bei Sportveranstaltungen. Ein kurzer Stromausfall hat im Europapark mehrere Achterbahnen lahmgelegt. 5 Minuten war der Strom weg, so ein Sprecher. 3 Bahnen mussten deswegen evakuiert werden. Inzwischen läuft schon wieder alles normal. Warum der Strom ausgefallen ist, ist bisher nicht bekannt. Die Gießen 46ers stehen mit dem Rücken zur Wand im Playoff-Halbfinale der 2. Basketball-Bundesliga. Sie haben das 3. Spiel in Kirchheim deutlich verloren mit 63-91. Heißt, die Gießener brauchen 2 Siege und dürfen jetzt nicht mehr verlieren. Das nächste Spiel ist am Freitag. Dann schauen wir aufs Wetter hier bei uns im FFH-Land. Es wird wieder richtig heiß heute, bis 33 Grad. Erstmal viel Sonne, später mehr Wolken und auch mal Schauer. Und morgen wird es wieder richtig sonnig, bis 29 Grad. Der Trend am Freitag auch heiß, aber es kommen teils Schauer und Gewitter rein. Und am Samstag sieht es ganz genauso aus.
2: Der FFH-Verkehrsservice mit einer Meldung aus dem Landkreis Limburg-Weilburg. Da ist die Strecke voll gesperrt, und zwar die Gymnasiumstraße in Hadamar zwischen am Bahnhof und dem Kreisel. Die Löscharbeiten laufen dort. Bitte umfahrt das Ganze weiträumig. Aber ansonsten ist alles frei. Gute Fahrt.
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0: Morgen ins sonnige FH-Fahrland, 6:04. Ja, auch jetzt stellt man sich schon die Frage, was zieht man eigentlich an im Laufe des Tages und warum klebt es nach 3 Minuten schon? Richtig heiß wird's auch heute und bei Ankes Tanke natürlich gerade das Thema, ne?
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2: Für mich noch einen Kaffee, Anke.
3: Mit oder mit ohne Milch?
4: Ist die Milch bei der Hitze überhaupt noch gut?
3: Natürlich ist sie noch gut. Probier mal ein Stück.
4: Das Wetter erinnert mich an dich.
3: Über 30 und heiß?
4: Nee, nur zu ertragen, wenn man genug trinkt.
3: Ich habe ja gestern den Fehler gemacht, dass ich meine Hose ausgezogen und für 10 Minuten ins Kühlfach gelegt habe.
4: Klingt doch vernünftig.
3: Ich war im Rewe.
5: Einmal die 3 und die Kühltasche hier.
3: Momentchen mal bitte. Stefan, es ist ja so warm, dass noch nicht mal mehr Politiker Lust haben, um den heißen Brei zu reden.
4: Bei uns hat gestern ein Baum geklingelt und gefragt, ob der Hund da ist.
3: Krass.
5: Also die Venus ist mit bis zu 464 Grad Oberflächentemperatur der heißeste Planet im Sonnensystem.
3: Im Bauernkalender steht ja heute, klebt der Schlüpper in der Ritze, ist im Mai schon Affenhitze.
4: Pass du mal auf, dass du heute in der Stadt nicht verfolgt wirst.
3: Weil mein Kleid so sexy ist.
4: Nee, du hast einen ganz schönen Schatten.
3: Mach 82.762 Euro. Sammeln Sie Bofrostpunkte, haben Sie eine Langnese-Card oder sind Sie im Hot Stewart Club?
5: Nein.
3: Dann danke schön.
5: Bitte schön.
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Morgens etwa Fahrland, jetzt schon Sonne am Start um 5:55. Das ist ja immer schön, ne? Wenn man morgens aufwacht und dann um diese frühe Uhrzeit jetzt schon feststellt, es ist hell draußen. Nachher wieder sehr heiße Temperaturen, über 30 Grad bis 33 in der Spitze. Es sind mal kurze Schauer oder Gewitter möglich, aber jetzt nicht so wirklich wahrscheinlich. Kann aber passieren, deswegen sage ich es dazu. Und ansonsten gucken wir kurz auf die Straßen. Da haben wir die A5 Darmstadt-Frankfurt zwischen Flughafen

0: überlege gerade, ob Justin Timberlake auch ein Haustier hat. Aber wahrscheinlich ist er mit sich selbst auch genug beschäftigt gerade. 16 Minuten nach 6, schönen guten Morgen ins FH-Fahrland. Aber manche feiern es ja mehr als den eigenen Geburtstag, ne? Den Geburtstag ihres geliebten Haustiers. Wir sprechen heute früh mit euch über die tierischen Partys. FH-Redakteur Christian Belz ist bei mir. Guten Morgen.
1: Guten Morgen.
0: Lass uns mal mit Promis starten, weil das Internet, Social Media ist ja irgendwie gefühlt alles voll mit Haustier-Geburtstagspartys. Wer ist da vorne mit dabei?
1: Ja, also aus deutscher Promisicht auf jeden Fall Heidi Klum. Die hat ja mit ihrem Mann Tom Kaulitz unter anderem zwei deutsche Kurzhaarhunde, sind aber so Riesenviecher. Uschi und Jäger heißen die beiden. Und bei Instagram hab ich gesehen, letztes Jahr, da gab es bunten Geburtstagskuchen in Hundeknochenform. Boah. Halstücher hatten die an, auf denen stand dann Birthday Dude und goldene Glitzerhütchen. Ich sag mal so,
0: geil. Kann
1: man machen, muss man aber nicht. Aber wer jetzt da hellhörig geworden ist, übrigens für die perfekte Hundeparty daheim. Wenn da noch jemand Inspiration braucht, da habe ich die Firma Doggy Birthday aus Deutschland gefunden. Die gibt's wirklich. Mhm. Und da bekommst du alles für die Hundeparty daheim. Ja. Mein Highlight zum Beispiel, der Slogan für den Hundegeburtstagskuchen heißt, der Kuchen für echte Wow-Momente.
0: Also, wow.
1: Ja.
0: Du hast auch noch eine Geburtstags-Promi-Party im Hühnerstall gefunden.
1: Ja, bei Hollywood-Schauspielerin Jennifer Garner. Die wird bei ihren geliebten Hühnern jedes Jahr so richtig kreativ. Für die gibt es erstmal zum Geburtstag ein Ständchen. Das singt sie dann im Stall. Da hat sie sich auch bei gefilmt. Und dann auch einen selbstgemachten Kuchen, der heißt Buckcake. Bestehend aus Insekten, Spinat und Früchten. Also, guten Abo an die Hühner.
0: Gut, ich würde jetzt Hühner gar nicht so als Haustiere in dem Sinne, aber klar, ich meine.
1: Sie lebt sie über alles.
0: Ja, ja.
1: Spielt sie alles um die
0: Hühner.
1: Wie
0: feiert ihr daheim die Geburtstage von eurer Katze, eurem Meerschweinchen, eurem Hund, von wem auch immer? Schickt uns eine WhatsApp-Sprachnachricht an die 069 19 72 5. So ein Schildkrötengeburtstag. Du, da kannst du 50, 60 Jahre feiern, so alt wie die Dinger
1: und
0: werden.
1: Und da geht's ab, die sind ja richtig aktiv.
0: Ja, genau. Wir freuen uns sehr auf eure Sprachnachricht, wie ihr den Geburtstag von eurem Haustier feiert und mit was. Guten Morgen, Hessen.

0: Mittwochmorgen gleich mit Benson Boone. Sorry, I'm here for someone else. Und Boyzone. Auch wenn das Held schon einige Jahre auf dem Buckel hat, ne? Aus dem Jahr 97 ist die Nummer. Finde ich halt so was Schönes. Gute Laune, Picture of You noch vor halb.
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11: Geisterfahrerlaster bleibt in Baustelle stecken. Kinderlose sollen mehr zahlen, Kritik vom DGB. Das Wetter, nochmal lüften, es wird heiß.
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11: Ich bin Peter Toussaint, guten Morgen. Ein Laster falsch rum auf der Autobahn. Das hat in der Nacht für einen Einsatz auf der A480 bei Gießen gesorgt. Denn der Lasterfahrer ist in einer Baustelle hängen geblieben. FFH-Reporter Olaf Brinkmann.
12: Es passiert zwischen Wettenberg und dem Gießener Nordkreuz. Um 6:45 landet der Mann mit seinem LKW auf der Gegenspur und legt den Verkehr komplett lahm. Die Polizei rückt an. Erste Idee, die tragbaren Betonmauern mit einem Kran entfernen, um den LKW zu befreien. Das hätte aber bis heute Mittag gedauert. Also Plan B. Der 40-Tonner wird über 1,5 Kilometer rückwärts durch die Baustelle gelotst, wo er dann von der Autobahn runterkommt. Nach fast 4 Stunden ist die Strecke wieder frei.
11: Sollen Menschen ohne Kinder noch mehr für die Pflegeversicherung zahlen? Nein, sagt jetzt der Deutsche Gewerkschaftsbund, das sei Diskriminierung, so Vorstandsmitglied Piel zum Redaktionsnetzwerk Deutschland. FFH-Reporterin Claudia Wächter.
13: Wieder einmal sollen Kinderlose bestraft werden, klagt die Gewerkschafterin. Und nicht nur das, die strukturellen Probleme der Pflegeversicherung würden damit nicht einmal gelöst. Hintergrund: in der Versicherung klafft ein Milliardenloch. Deshalb will die Gesundheitsministerin das System reformieren und möglicherweise eben auch die Beitragssätze für Kinderlose anheben. Der DGB fordert stattdessen eine Entlastung für Pflegebedürftige und warnt vor wachsender Altersarmut.
11: Bei einem Messerangriff in Frankfurt-Oberrat sind 2 Menschen verletzt worden. Die Polizei spricht von häuslicher Gewalt. Demnach hatten sich die beiden Beteiligten offenbar gestritten. In Lebensgefahr schwebt keiner von ihnen. Und jetzt schalten wir in die einzelnen hessischen Regionen.
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14: Ich bin Michael Maxen in Kronberg und hier im Opel Zoo ist heute ein toller erster Tiergeburtstag. Wir sagen Happy Birthday Kaya.
15: Sie ist ein ganz, ganz toller Elefant, bringt sehr viel Bewegung, sehr viel Aktivität in die ganze Gruppe, spielt, rennt viel rum und beschäftigt somit nicht nur uns als Zoo-Mitarbeitende, sondern natürlich auch die anderen Elefanten ganz toll.
14: Ja, sagt Janis König vom Opel Zoo. Und wie hat sich die kleine Elefantendame denn seitdem körperlich so entwickelt?
15: Elefantenkälber, die packen erstmal ein bisschen was an Breite. drauf. Ist mit 97 Kilo auf die Welt gekommen und hat jetzt mittlerweile knapp 400 Kilogramm.
14: Fotos und ein Video von Kaya findet ihr bei ffh.de und in der App.
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11: Schauen wir aufs FFH-Wetter und das wird wieder richtig heiß heute, bis 33 Grad. Erstmal viel Sonne, später mehr Wolken und auch mal Schauer. Morgen wird's wieder richtig sonnig mit bis zu 29 Grad. Noch der Trend, am Freitag wird's auch heiß, aber es kommen teils Schauer und Gewitter rein und der Samstag sieht ganz genauso aus.
0: 6:58, der Blick auf die Straßen, es ist eigentlich soweit alles frei. Wir haben nur die Vollsperrung im Landkreis Limburg-Weilburg. Und zwar ist die Gymnasiumstraße in Hadamar gesperrt, zwischen am Bahnhof und dem Kreisel. Da laufen Löscharbeiten wegen eines Hausbrandes. Bitte umfahrt das Gebiet weiträumig.
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0: Guten Start rein in den Mittwoch.

gerade mitgesungen, mit falschem Text. Kennt doch jeder, oder? Da trällerst du irgendwie einen Song vor dich hin, aber hast eigentlich auch gar keine Ahnung, was die da singen, um was es geht, weil das meiste ist ja auch nicht Deutsch, ne? Damit wir künftig textsicherer sind und wissen, worum es in den Songs eigentlich geht, erklärt das meine Kollegin und Sängerin Anne Köppen. Sie checkt mal den Song hier. Ray und Where's My Husband? Jetzt für euch die deutsche Version von Anne, Unplugged.

0: 23 vor 7 mittlerweile. Temperaturen jetzt schon bei 15, 16, vielleicht sogar 17 Grad. Nachher geht es wieder rauf auf über 30 und wir kriegen viel Sonne dazu. Was ist auf den Straßen los? Eine wichtige Meldung gibt es von FFH-Staupilot Nils Grunwald.
1: Achtung auf der A5 Kassel-Frankfurt, da ist was reingekommen und zwar hat die Polizei gerade nochmal aktualisiert. Zwischen dem Bad Homburger Kreuz und dem Nordwestkreuz Frankfurt liegt ein Spannnetz auf den beiden linken Spuren. Bitte fahrt hier besonders vorsichtig.
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0: Sonique. Das ist der FFH-Mix für die nächste halbe Stunde und wir starten noch vor 7.
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6: Wichtige Odenwaldstraße wegen Hitze gesperrt. Mega-Euro-Jackpot ist geknackt. Das Wetter bis 33 Grad heute.
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6: Ich bin Peter Toussaint. Guten Morgen. Eine Straße schmilzt weg. Die Ortsdurchfahrt von Bad Königzell ist jetzt wieder voll gesperrt, weil sich der Straßenbelag auflöst. Das Problem? Viele umfahren hier eigentlich die Sperrung der B45. FFH-Reporter Benjamin May.
7: Die Anwohner hier sind sowieso leidgeprüft. Seit der Sperrung der Zeller Brücke und der B45 in diesem Bereich ist die schmale Ortsdurchfahrt zur wichtigen Umgehungsstrecke geworden. Zu viel Verkehr für die sowieso schon nicht mehr ganz fitte Straße. Notdürftig ist ausgebessert worden, doch jetzt haben die 30-plus-Temperaturen das Asphaltbindemittel verflüssigt. Mit Wasser wird die Straße gekühlt. Wie es weitergeht, das ist derzeit noch völlig unklar.
6: Wer beim Billig-Nagelstudio oder auf dem Bau wegschaut, der soll künftig mitbelangt werden können. Die Bundesregierung berät heute über ein härteres Gesetz gegen Menschenhandel, das auch die Kunden mit einbeziehen soll. Wer also beispielsweise als Bauherr wissentlich dazu beiträgt, dass Menschen unfreiwillig in Arbeit gezwungen werden, darum berät heute über ein härteres Gesetz gegen Menschenhandel, das auch die Kunden mit einbeziehen soll. Wer also beispielsweise als Bauherr wissentlich dazu beiträgt, dass

0: Instagram von einigen Maintalern höre ich, guter Ansatz mit der Infoveranstaltung. Ohnehin scheinen die Pläne für das Rechenzentrum im Bischofsheimer Gewerbegebiet weniger brisant zu sein, weil der Strom über das bestehende Netz kommen soll. Bei dem umstrittenen Projekt in Maintal-Dörnigheim war geplant, dafür ein laut Kritikern extrem lautes und umweltschädliches Gaskraftwerk zu bauen.
1: Schreckmoment auf der Achterbahn. Ein kurzer Stromausfall hat im Europapark gestern mehrere Fahrgeschäfte lahmgelegt. Drei Achterbahnen mussten evakuiert werden, sagt ein Sprecher des Parks. Der Stromausfall war nach wenigen Minuten behoben. Grund war ein brennendes Storchennest auf einer Hochspannungsleitung. Der 120 Millionen Euro Jackpot ist geknackt. Jemand aus Tschechien hat abgeräumt, teilte Westlotto mit. Aber auch in Deutschland gibt es neue Millionäre. Jeweils 4 Millionen gehen nach Nordrhein-Westfalen, Thüringen und zweimal nach Sachsen. Schauen wir aufs Wetter hier bei uns im FFH-Land. Das wird wieder richtig heiß. Heute bis 33 Grad kriegen wir. Erstmal viel Sonne, später ein paar Wolken und auch mal Schauer. Morgen dann wieder richtig viel Sonne bis 29 Grad. Der Trend, am Freitag wird es auch heiß, aber es kommen teils Schauer und Gewitter mit rein. Und am Samstag sieht es ganz ähnlich aus.
2: Wir schalten live zu unserem Mann in der Verkehrszentrale Deutschland, zu FFH-Staupilot Nils Grunwald.
3: Achtung auf der A60 Mainz Richtung Rüsselsheim. Zwischen dem Mainz-Spitzdreieck und Rüsselsheim-Königstetten liegen jede Menge Glasscherben auf der Fahrbahn. Hier hat heute Morgen ein Schwertransport jede Menge Reflektoren umgefahren. Wird auch noch gesperrt, wahrscheinlich die rechte Spur. Bitte fahrt hier besonders vorsichtig. Auf dem gleichen Abschnitt in Richtung Rüsselsheim zwischen Ginsheim-Gustavsburg und Bischofsheim 2 Kilometer Stau an der Baustelle. Die A643 Mainz Richtung Wiesbaden zwischen dem Dreieck Mainz und Mainz-Mombach. 3 Kilometer stockender Verkehr. Dadurch staut sich zurück bis auf die A60 nach Mainz-Finden.
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0: Hier bei FFH, wie ihr eure fälligen Lieblinge feiert. Im Opelzoo in Kronberg feiern die Tierpfleger ja heute zum Beispiel die kleine Kaya, ihren ersten Geburtstag. Elefantendame, ne? Ist ja kein Baby, ich wollte Baby sagen, aber ist ja kein Baby mehr mit eins. Und wir wollen von euch wissen, wie feiert denn ihr den Geburtstag von eurem Haustier? Nina aus Trendelburg-Stammen, du hast uns eine WhatsApp-Sprachnachricht geschickt.
1: Einen wunderschönen guten Morgen. Ja, bei uns im Hause bekommt jedes Tier einen gebührenden Geburtstag.
0: Gut.
1: Jeder bekommt seinen Lieblingssnack. Jeder kriegt extra Streicheleinheiten. Wir haben außer unserem Golden Retriever noch zwei Katzen, zwei britisch Kurzhaar und zwei deutsche Riesen. Und die bekommen sogar auch ein Ständchen gesungen von uns. Ja, genau, das haben sie sich auch verdient, denn die Tiere sind ja auch schließlich immer für einen da, in guten wie in schlechten Zeiten.
0: Da hast du natürlich recht. Was habt ihr zu Hause schon für tierische Partys gefeiert? Gäste eingeladen, einfach für den Hund oder die Katze neues Spielzeug gekauft, was Leckeres zum Fressen, eine Wursttorte oder so, hat meine Freundin von mir für den Hund gemacht. Schickt mir eine WhatsApp-Sprachnachricht an die 069 19 72 5. Vielleicht gibt's ja hier Inspiration für eure nächste Haustier-Geburtstagsüberraschungsparty. Und weil die Nina gerade Ständchen singen anspricht, Taylor Swift feiert ja die Geburtstage ihrer Katzen auch und hat für ihre eine Katze, für Benjamin Button, auch schon mal ein Ständchen gesungen. Also, viel mehr geht ja eigentlich gar nicht, gell, Taylor Swift.

0: Sonnenschein schon ordentlich jetzt um 12 Minuten nach 7. Temperaturen schon warm, nachher bis 33 Grad. Was ist auf den Straßen los? FFH-Staupilot Nils Grunwald hat den Überblick.
1: Es staut sich auf der A661 Oberursel-Egelsbach zwischen dem Bad Homburger Kreuz und Frankfurt-Heddernheim. 2 Kilometer an der Baustelle bzw. direkt vor dem Beginn der Baustelle.
0: Nils, möchtest du noch mal kurz sagen, wie lange uns diese Meldung wahrscheinlich noch erhalten bleiben wird? So grob?
1: Ja, so grob 1,5 Jahre noch, bis Ende 27. Ne? Und aber mit einer kurzen Pause im Winter dann.
0: Ja. Das ist doch gut, dass du das noch dazu gesagt hast, du.
1: Ja, ne?

0: Scherer hat schon wieder Puls jetzt um 7:15 und das kann nicht am Joggen liegen.
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2: Baue Haus, pflanzen Baum, zeug ein Kind. Das waren früher mal die drei großen Goals im Leben. Okay, Hausbau ist inzwischen raus, weil zu teuer. So, stattdessen gehört bei vielen jetzt zu den Top 3 Lauf irgendein Halbmarathon. Sag mal, seid ihr bescheuert? Alle miteinander? Über 21 Kilometer sind das. Das wäre mir schon mit dem E-Bike zu strapaziös. Aber jeder lädt sich jetzt Trainingspläne ohne, wie man das in 8 Wochen schafft und postet wöchentlich seine Fortschritte auf Instagram. Ich hab keinen Bock, das GPS-Tracking auf deiner verdammten Sportuhr zu sehen. Und hör auf, dein blöde Kohlehydrat-Gels in die Kamera zu halten. Der Hersteller schickt nicht jedem Trottel zu Werbezwecke jetzt einen Jahresvorrat von dem Schleim. Und nur zur Erinnerung, der Typ, der den ersten Marathon gelaufen ist, auf der Welt, überhaupt, der war dann noch tot. So, was ist man also mindestens, wenn man einen Halbmarathon rennt? Ja, halb tot. Und am Wochenende ist jede deutsche Innenstadt gesperrt, weil da irgendwelche Hyperaktive mit abgeklebter Brustwarze übertrieben weit rennen müssen. Hör mir auf mit Halbmarathons. Ich wundere mich selbst, dass ich da so halb ruhig bleiben kann.
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10: Geisterfahrerlaster bleibt in Baustelle stecken. Warnstreik sorgt für Probleme bei der Postbank. Das Wetter nochmal lüften, es wird heiß.
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10: Ich bin Peter Toussaint. Guten Morgen. Ein Laster falsch rum auf der Autobahn. Das hat in der Nacht für einen Einsatz auf der A480 bei Gießen gesorgt. Denn der Lasterfahrer ist in einer Baustelle hängen geblieben. FFH-Reporter Olaf Brinkmann.
11: Es passiert zwischen Wettenberg und dem Gießener Nordkreuz. Um kurz vor 1 landet der Mann mit seinem LKW auf der Gegenspur und legt den Verkehr komplett lahm. Die Polizei rückt an. Erste Idee, die tragbaren Betonmauern mit einem Kran entfernen, um den LKW zu befreien. Das hätte aber bis heute Mittag gedauert. Also Plan B. Der 40-Tonner wird über 1,5 Kilometer rückwärts durch die Baustelle gelotst, wo er dann von der Autobahn runterkommt. Nach fast 4 Stunden ist die Strecke wieder frei.
10: Bei der Postbank gibt's ab heute Probleme für Kundinnen und Kunden, denn bis Samstag laufen Warnstreiks. Heute erstmal im Backoffice der Postbank, da wird etwa der Zahlungsverkehr geregelt. FFH-Reporterin Lea Matschulat.
12: Wer heute über sein Postbankdepot Aktien verkaufen will, da könnte die Bearbeitung vielleicht etwas dauern. Und wenn ausgerechnet der Backoffice-Mitarbeiter heute im Warnstreik ist, der meine Kreditanfrage prüft, dann wird sich die Antwort der Postbank in der Sache verzögern. Ab morgen gibt es auch Arbeitsniederlegungen in den Filialen. Verdi fordert für die Beschäftigten der Postbank 8% mehr Geld, mindestens aber 300 Euro mehr pro Monat.
10: Erst brennen Fahrzeuge, dann ein Mehrfamilienhaus. Die Feuerwehr musste heute früh zu einem Brand in Hadamar ausrücken, bestätigte uns die Polizei. Verletzt wurde nach bisherigen Erkenntnissen niemand. Was das Feuer ausgelöst hat, ist noch unklar. Und jetzt schalten wir in die einzelnen hessischen Regionen.
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13: Ich bin Yannick Schick in Offenbach. Unterwegs im Wald, wo der Boden super trocken und die Gefahr für ein Feuer sehr hoch ist. Maximilian Kraus von Hessenforst merken wir auch, wenn wir hier mal die Gräser in die Hand nehmen.
14: Genau, also man hört, wie trocken hier die Vegetation ist, die Unachtsamkeit, den noch glimmenden Zigarettenstummel weggeschmissen und schon kann sich was entwickeln, ja. Das ist absolut ein No-Go, das geht gar nicht. Wir haben eben einfach nur die eine Umwelt. Wir sollten es der Natur nicht noch schwerer machen.
13: Auch rund um den Feldberg gibt es seit Jahren immer wieder Waldbrände. Die Polizei glaubt, dass jemand absichtlich Feuer legt und hat jetzt Plakate aufgehängt mit dem Ziel, dass Besucher vor Ort genau hingucken und melden, wenn sie etwas Verdächtiges bemerken.
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10: Das Wetter bei uns im FFH-Land, das wird wieder richtig heiß heute, bis 33 Grad. Erstmal viel Sonne, später auch Wolken und mal Schauer. Morgen wird es dann wieder richtig sonnig mit bis zu 29 Grad. Der Trend, am Freitag wird es auch heiß, aber es kommen teils Schauer und Gewitter mit rein und der Samstag sieht ganz genauso aus.
15: In der Verkehrszentrale Deutschland ist FFH-Staupilot Nils Grunwald mit den Aussichten.
16: Die A5 Kassel-Frankfurt zwischen Friedberg und dem Bad Homburger Kreuz. 3 Kilometer Stau wegen eines Unfalls auf den beiden Abfahrtsspuren zur A661. Ein Auto hat sich dabei auch gedreht, plant eine Viertelstunde mehr Zeit ein. Das wird auf jeden Fall noch mehr werden. Die A60 Mainz-Rüsselsheim zwischen Mainz-Laupenheim und Bischofsheim. 5 Kilometer Stau an der Baustelle. Hier laufen Reinigungsarbeiten, nachdem ein Schwertransport jede Menge Reflektoren in der Baustelle abgerissen hat. Plant 25 Minuten mehr Zeit ein. Und die A643 Mainz-Wiesbaden zwischen dem Dreieck Mainz und dem Schiersteiner Kreuz. 6 Kilometer stockender Verkehr. Dadurch staut sich auch zurück bis auf die A60 nach Mainz finden. Das waren die größten Staus.
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15: Jetzt, was ist?
16: Jetzt, genau. Das waren die größten Staus. Alle Infos gibt's auch für eure Strecke in unserer FFH-App und Abfahrt.
15: Ja, da waren die Finger wieder schneller als der Verstand. Weißt du, wie ich müsste einfach nur mitlesen, was du so noch vorträgst. Dann hätte ich's ja gecheckt. Aber
16: genau.
15: Naja, Nils. Liebe Grüße. Tschüss.
16: Tschüss.

0: Wow, das ist eine Wahnsinnsgeschichte jetzt hier bei FFH um kurz nach 7:30. Die 11-jährige Fleur Bremmer aus Bad Wildungen spielt mit im aktuellen Kinofilm Nürnberg an der Seite der beiden Oscar-Gewinner Russell Crowe und Rami Malek.
1: Ich kannte davor halt die Schauspieler nicht, weil ich bin noch ein bisschen jung, um halt die alle zu kennen so. Und als meine Mama mir dann erzählt hat, wie groß sie eigentlich sind, war ich dann schon so, wow, so ein kleines Mädchen da mit so krassen Stars. Es war schon so ein bisschen so, okay, wow.
0: Okay, wow, ja. Fürs Casting hatte sich Fleur daheim bei Filmszenen gefilmt und so diese krasse Rolle ergattert. Im Film geht es um die Nürnberger Prozesse in 1945. Sie spielt die Tochter von Nazi-Kriegsverbrecher Hermann Göring. Und das war schon auch bedrückend für Fleur.
1: Ich habe halt schon dann so gemerkt, auch als ich halt gedreht habe, war ich schon so, wow, das ist schon krass eigentlich, was da damals alles passiert ist und vor allem auch wie junge Menschen, genauso wie zum Beispiel auch Edda Göring, das dann mitmachen mussten. Das ist schon echt krass.
0: 4 Wochen lang war sie aus Bad Wildungen weg und bei den Dreharbeiten. Wenn ihr sie anschauen wollt in Nürnberg, der Film läuft in diversen hessischen Kinos. Und jetzt gerade dreht Fleur Bremmer in London für eine amerikanische Serie. Schauspielerin als echter Beruf, das wäre was für die 11-Jährige.
1: Ja, also auf jeden Fall, aber dann auch Arzt werden. Also Arzt und Schauspielerin, das zusammen und dann in Amerika wohnen, ja.
0: Das sind doch nochmal Träume, oder? Wir drücken auf jeden Fall die Daumen und verfolgen den Weg von Fleur aus Bad Wildungen. Hier ist FFH, guten Morgen.

0: wird wieder heiß heute, über 30 Grad. Guten Morgen um 20 vor 8 hier im FFH-Land. Sonne scheint auch jetzt schon. Und was ist los auf den Straßen? Einiges, FFH-Staupilot Nils Grunwald.
1: Erstmal Achtung auf der A45 Aschaffenburg Richtung Hanau. In der Auffahrt Alsnau-Mitte liegen ein Metallteil und eine Holzlatte auf der Fahrbahn. Bitte fahrt besonders vorsichtig. Und die A5 Kassel-Frankfurt, da braucht ihr jetzt eine halbe Stunde mehr Zeit schon zwischen Friedberg und dem Bad Homburger Kreuz nach dem Unfall in der Abfahrt zur A661.
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13: Wirbel um Rechenzentren in Rhein-Main. Zahl der Superreichen weiter gestiegen. Das Wetter, es wird wieder heiß.
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13: Ich bin Peter Toussaint. Guten Morgen. Seit Monaten ist es ein Aufregerthema in Maintal, der geplante Bau von Mega-Rechenzentren. Die Pläne für ein erstes stocken nach heftigem Protest. Für ein zweites gab es am Abend eine Infoveranstaltung für die Bürger. Und bei der war FFH-Reporter Yannick Schick dabei.
14: Ja, viele Fragen bleiben offen. Energieverbrauch, Kosten, Fläche, da zuckt der Referent vom Betreiber Amazon Web Services mit den Schultern. Und trotzdem, von einigen Maintalern höre ich, guter Ansatz mit der Infoveranstaltung. Ohnehin scheinen die Pläne für das Rechenzentrum im Bischofsheimer Gewerbegebiet weniger brisant zu sein, weil der Strom über das bestehende Netz kommen soll. Bei dem umstrittenen Projekt in Maintal-Dörnigheim war geplant, dafür ein laut Kritikern extrem lautes und umweltschädliches Gaskraftwerk zu bauen.
13: Wer beim Billig-Nagel-Studio oder auf dem Bau wegschaut, der soll künftig mitbelangt werden können. Die Bundesregierung berät heute über ein härteres Gesetz gegen Menschenhandel. FFH-Reporterin Lea Matschulat.
15: Wer moderne Sklaverei ausnutze, dürfe nicht straffrei davonkommen, sagt Bundesjustizministerin Hubig. Sie meint etwa all diejenigen, die sich die Nägel machen lassen, obwohl vieles darauf hindeutet, dass im Nagelstudio nicht alles korrekt läuft. Oder auch Bauherren, die ein Auge zudrücken, wenn eine Firma besonders günstige Konditionen verspricht, doch nicht ganz klar ist, ob die Arbeiter auch alle angemeldet sind.
13: Bei einem Messerangriff in Frankfurt-Oberrat sind 2 Menschen verletzt worden. Die Polizei spricht von häuslicher Gewalt. Demnach hatten sich die beiden beteiligt. Offenbar gestritten. In Lebensgefahr schwebt keiner von ihnen. Es gibt immer mehr Superreiche in Deutschland. Also Mendel spricht von häuslicher Gewalt. Demnach hatten sich die beiden Beteiligten offenbar gestritten. In Lebensgefahr schwebt keiner von ihnen. Es gibt immer mehr Superreiche.

0: verlieren. Das nächste Spiel ist am Freitag. Und dann schauen wir aufs FFH-Wetter. Erstmal wieder viel Sonne, später mehr Wolken und auch mal Schauer. Und es wird wieder richtig heiß heute bis 33 Grad. Morgen sonnig und bis 29 Grad. Der Trend am Freitag. Oh, sorry.
1: Mach ruhig weiter. Entschuldigung.
0: Also Freitag durchwachsen, mal Sonne, mal Wolken bis 32 Grad. Und der Samstag auch heiß und gemischt.
1: So.
0: Tut mir leid.
1: Mir tut's leid. Ich habe vorhin schon das Problem gehabt, dass ich dem Nils auch schon irgendwie die Musik drunter weggezogen habe. Naja. Also Peter ist fertig, dann kann Nils weitermachen jetzt in der Verkehrszentrale Deutschland.
2: Bis später. So machen wir es. Achtung, im Landkreis Limburg-Weilburg zwischen Dersch und Eschhofen läuft ein Schaf auf der Fahrbahn. Bitte fahrt ihr in beiden Richtungen vorsichtig. Die A5 Kassel-Frankfurt, die hat es in sich zwischen Friedberg und dem Bad Homburger Kreuz. 8 Kilometer Stau wegen eines Unfalls in der Abfahrt zur A661. Außerdem ist die rechte Spur gesperrt. Plant 50 Minuten mehr Zeit ein. Bitte umfahrt das Gebiet weiträumig. 50 Minuten Zeitverlust gibt es leider auch auf der A60 Mainz-Rüsselsheim zwischen Hechtsheim-Ost und Bischofsheim. 8 Kilometer Stau und stockend an der Baustelle. Hier laufen immer noch die Reinigungsarbeiten. Und die A643 Mainz-Wiesbaden zwischen dem Dreieck Mainz und dem Schilsteiner Kreuz. 6 Kilometer stockend und dadurch auch der Rückstau bis auf die A60 nach Mainz finden. Das waren die größten Staus. 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
1: Guten Morgen um 1 Minute vor 8. Hallo.

0: Auch heute stellst du dir doch wieder die Frage, was zieht man an und warum klebt es schon nach 3 Minuten, oder? Richtig heiß wird's wieder und auch bei Anke ist das natürlich gerade das Top-Thema.
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2: Für mich noch einen Kaffee, Anke.
3: Mit oder mit ohne Milch?
4: Ist die Milch bei der Hitze überhaupt noch gut?
3: Natürlich ist sie noch gut. Probier mal ein Stück.
4: Das Wetter erinnert mich an dich.
3: Über 30 und heiß?
4: Nee, nur zu ertragen, wenn man genug trinkt.
3: Ich habe ja gestern den Fehler gemacht, dass ich meine Hose ausgezogen und für 10 Minuten ins Kühlfach gelegt habe.
4: Klingt doch vernünftig.
3: Ich war im Rewe.
5: Oh. Einmal die 3 und die Kühltasche hier.
3: Momentchen mal bitte. Stefan, es ist ja so warm, dass noch nicht mal mehr Politiker Lust haben, um den heißen Brei zu reden.
4: Bei uns hat gestern ein Baum geklingelt und gefragt, ob der Hund da ist.
3: Krass!
5: Also die Venus ist mit bis zu 464 Grad Oberflächentemperatur der heißeste Planet im Sonnensystem.
3: Im Bauernkalender steht ja heute, klebt der Schlüpper in der Ritze, ist im Mai schon Affenhitze.
4: Pass du mal auf, dass du heute in der Stadt nicht verfolgt wirst.
3: Weil mein Kleid so sexy ist.
4: Nee, du hast einen ganz schönen Schatten.
3: Mach 82.762 Euro. Sammeln Sie Bofrostpunkte, haben Sie eine Langnese-Card oder sind Sie im Hot Stewart Club?
5: Nein.
3: Dann danke schön.
5: Bitte schön.
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0: Also wenn ihr jetzt um 12 nach 8 im Büro oder auch daheim im FFH-Land das Fenster noch auf habt zum Lüften, dann merkt man schon, so viel kühlere Luft kommt gar nicht mehr rein. Wir sind temperaturmäßig schon teilweise bei den 20 Grad. Nachher geht es dann rauf auf über 30 und wir kriegen viel Sonne mit ein paar Wolken zwischendrin. Was ist auf den Straßen los? Das Update kommt jetzt live aus der Verkehrszentrale Deutschland von FFH-Staupilot Nils Grunwald.
1: Ja, gerade wollte ich noch verkünden, dass der Lohbergtunnel auf der B426 im Landkreis Darmstadt-Dieburg voll gesperrt ist wegen Reparaturarbeiten. Aber jetzt kam gerade die Entwarnung von der Polizei. Alle Spuren sind im Tunnel wieder frei, also die Reparaturarbeiten waren scheinbar nicht groß. 2 Kilometer Stau ab Oberramstadt und ja, das sollte sich bald auflösen.
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0: 25. Mai feiert ihr heute Geburtstag daheim von eurem Hund, von eurem Meerschweinchen, ja, dann seid ihr nicht alleine. Wir sprechen heute drüber und hören eure tollen tierischen Geburtstagsideen für Hund, Katze, Pferd oder Hamster. Hier kommt die nächste.
1: Mein Hund Kuba bekommt zu seinem Geburtstag im Februar immer seine eigene Hundetorte und natürlich auch ein Ständchen. Es grüßt euch die verrückte Hundemama aus Nidda, Corinna. Für nichts in der Welt würde ich dieses Tier wieder hergeben.
0: Oh, das ist doch schön, Corinna. Liebe Grüße auch zu euch. Ganz ähnlich sieht es wahrscheinlich Dagmar Schmidt aus Wehretal. Dagmar feiert jedes Jahr die Katzengeburtstage von Fienchen und Mogli.
2: Wir zelebrieren das immer. Da wird immer erstmal schön geschmückt. Mal mit Luftballons. Dieses Mal hatte ich dieses Leuchteding mit Happy Birthday. Mhm. Dann bekommen sie eine Katzentorte, da ist Katzenfutter drauf. Dann kommt da Rindfleisch drauf. Und als Geschenke gibt es immer mal, letztens mal hat es ein Katzensofa gegeben. Oder es gibt ein paar Liegen oder Spielzeug. Ich denke mal, meine Katzen gehören zur Familie und jedes Familienmitglied wird gebührend an seinem Geburtstag gefeiert.
0: Da hast du natürlich recht. Deshalb die Frage, wie feiert ihr den Geburtstag von eurem Haustier? Ich freue mich auf eure WhatsApp-Sprachnachricht an die 069 19 72 5.
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0: Chanai und Summer Dreamin' noch vor halb.
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11: Wichtige Odenwaldstraße wegen Hitze gesperrt. Kinderlose sollen mehr zahlen. Kritik vom DGB. Das Wetter bis 33 Grad heute.
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11: Ich bin Peter Tossin. Guten Morgen. Eine Straße schmilzt weg. Die Ortsdurchfahrt von Bad Königzell ist jetzt wieder voll gesperrt, weil sich der Straßenbelag auflöst. Das Problem? Viele umfahren da eigentlich die Sperrung der B45. FFH-Reporter Benjamin May.
12: Die Anwohner hier sind sowieso leidgeprüft. Seit der Sperrung der Zeller Brücke und der B45 in diesem Bereich ist die schmale Ortsdurchfahrt zur wichtigen Umgehungsstrecke geworden. Zu viel Verkehr für die sowieso schon nicht mehr ganz fitte Straße. Notdürftig ist ausgebessert worden, doch jetzt haben die 30-plus-Temperaturen das Asphaltbindemittel verflüssigt. Mit Wasser wird die Straße gekühlt. Wie es weitergeht, das ist derzeit noch völlig unklar.
11: Sollen Menschen ohne Kinder noch mehr für die Pflegeversicherung zahlen? Nein, sagt jetzt der Deutsche Gewerkschaftsbund. Das sei Diskriminierung, so Vorstandsmitglied Piel zum Redaktionsnetzwerk Deutschland. FFH-Reporterin Claudia Wächter.
13: Wieder einmal sollen Kinderlose bestraft werden, klagt die Gewerkschafterin. Und nicht nur das, die strukturellen Probleme der Pflegeversicherung würden damit nicht einmal gelöst. Hintergrund: in der Versicherung klafft ein Milliardenloch. Deshalb will die Gesundheitsministerin das System reformieren und möglicherweise eben auch die Beitragssätze für Kinderlose anheben. Der DGB fordert stattdessen eine Entlastung für Pflegebedürftige und warnt vor wachsender Altersarmut.
11: Erst brennen 2 Autos, dann ein Mehrfamilienhaus. Die Feuerwehr ist seit heute früh in Hadamar im Einsatz. Verletzt wurde nach den bisherigen Erkenntnissen niemand. Was das Feuer ausgelöst hat, ist noch unklar. Und jetzt schalten wir in die einzelnen hessischen Regionen.
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14: Ich bin Michael Maxen in Kronberg und hier im Opel Zoo ist heute ein toller erster Tiergeburtstag. Wir sagen Happy Birthday Kaya.
15: Sie ist ein ganz, ganz toller Elefant, bringt sehr viel Bewegung, sehr viel Aktivität in die ganze Gruppe, spielt, rennt viel rum und beschäftigt somit nicht nur uns als Zoo-Mitarbeitende, sondern natürlich auch die anderen Elefanten ganz toll.
14: Ja, sagt Janis König vom Opel Zoo. Und wie hat sich die kleine Elefantendame denn seitdem körperlich so entwickelt?
15: Elefantenkälber, die packen erstmal ein bisschen was an Breite drauf, ist mit 97 Kilo auf die Welt gekommen und hat jetzt mittlerweile knapp 400 Kilogramm.
14: Fotos und ein Video von Kaya findet ihr bei ffh.de und in der App.
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11: Das Wetter heute hier bei uns im FFH-Land, das wird wieder richtig heiß. Erstmal viel Sonne, später dann mehr Wolken und auch mal Schauer. Morgen wird es wieder richtig sonnig und bis 29 Grad. Der Trend, am Freitag wird es auch heiß, aber es kommen teils Schauer und Gewitter mit rein. Genauso dann auch am Samstag.
16: 2 Minuten vor 8:30, der Blick auf die Straßen jetzt live aus der Verkehrszentrale Deutschland mit FFH-Staupilot Nils Grunwald.
17: Achtung auf der A3 Frankfurt-Würzburg. Zwischen Stockstadt und Aschaffenburg-West liegt ein Metallteil auf der Fahrbahn. Und nochmal Achtung auf der A5 Frankfurt-Kassel am Bad Homburger Kreuz. Ein Metalleimer in der Abfahrt zur A661. Bitte fahrt besonders vorsichtig. Ansonsten viel los auf der A5 Kassel-Frankfurt. Zwischen Friedberg und dem Bad Homburger Kreuz eine Stunde Zeitverlust nach dem Unfall in der Abfahrt zur A661. Außerdem ist die rechte Spur gesperrt. Hier laufen die Bergungsarbeiten. Bitte umfahrt das Gebiet weiträumig. Das gilt auch für die A60 Mainz-Rüsselsheim zwischen Hechtsheim-Ost und Bischofsheim. Ebenfalls fast eine Stunde Zeitverlust an der Baustelle. Hier laufen Reinigungsarbeiten auf der rechten Spur und viele weichen deswegen auf die A643 Mainz-Wiesbaden aus. Zwischen dem Dreieck Mainz und dem Schierstener Kreuz deswegen 6 Kilometer Stau und da auch nochmal Rückstau bis auf die A60 zum Kreuz Mainz-Süd. Viel los jetzt auch auf der A661 Egelsbach-Oberursel zwischen Offenbach-Taunusring und Frankfurt-Friedberger Landstraße. Stau 25 Minuten Zeitverlust. Das waren die größten Staus. Alle Infos gibt's auch für eure Strecke in unserer FFH-App.
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16: Gleich 8:30, wie versprochen, jetzt Kate Janai.

Fever Dream geht noch irgendwie, ne? Aber ansonsten ist der Text ja auch gerne mal falsch. Das kennt, glaube ich, jeder, ne? Du trällerst irgendwie einen Song vor dich hin, aber hast halt auch gar keine Ahnung, was die da singen, um was es geht, weil das Wenigste ist ja jetzt nun mal auf Deutsch, ne? Damit wir künftig textsicherer sind und wissen, worum es in diesen Songs eigentlich geht, in den Welthits, erklärt das meine Kollegin und Sängerin Anne Köppen. Sie checkt jetzt Where's My Husband von Ray. Den Song kennt ihr auf jeden Fall, aber hier gibt's eine extra spezielle deutsche Version von Anne in Unplugged.

0: Coldplay und Viva La Vida hier bei FFH. 20 vor 9, Sonne scheint und zwar ohne Ende, auch heute wieder. Ja, wir haben ein paar Wolken mit dabei, aber ansonsten sehr viel Sonne und entsprechend heiße Temperaturen. Nachher bis über 30 Grad, also 34, könnte schon auf dem einen oder anderen Thermometer zu sehen sein. Der Blick auf die Straßen mit einer aktuellen Warnmeldung erstmal von FFH-Staupilot Nils Grunwald.
1: Achtung, auf der A7 Kassel-Fulda zwischen Homberg-Efze und Bad Hersfeld-West liegt eine größere Plastikwanne auf der linken Spur. Bitte passt sie unbedingt auf. Und dann gute Nachrichten von der A5 Kassel-Frankfurt. Die Unfallstelle zwischen Friedberg und dem Bad Homburger Kreuz ist geräumt. Allerdings noch 9 Kilometer Stau.
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0: welchen Songs könnt ihr das Radio lauter drehen die nächsten Minuten?
1: So Pickup.
0: Bei Ostis zum Beispiel, Pickup, spielen wir ihre aktuelle angesagte Nummer 1 Single. Und dazu, und das hat das Prädikat Greatest Hit, glaube ich, sehr verdient, Charles and Ellie, Would I Lie to You. Und genau das Ding läuft noch vor 9 für euch.
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12: Geisterfahrerlaster bleibt in Baustelle stecken. Schärferes Gesetz gegen Menschenhandel geplant. Das Wetter bis 33 Grad heute.
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12: Ich bin Peter Toussaint. Guten Morgen. Ein Laster falsch rum auf der Autobahn. Das hat in der Nacht für einen Einsatz auf der A480 bei Gießen gesorgt. Denn der Lasterfahrer ist an einer Baustelle hängen geblieben. FFH-Reporter Olaf Brinkmann.
13: Es passiert zwischen Wettenberg und dem Gießener Nordkreuz. Um kurz vor 1 landet der Mann mit seinem LKW auf der Gegenspur und legt den Verkehr komplett lahm. Die Polizei rückt an. Erste Idee, die tragbaren Betonmauern mit einem Kran entfernen, um den LKW zu befreien. Das hätte aber bis heute Mittag gedauert. Also Plan B. Der 40-Tonner wird über 1,5 Kilometer rückwärts durch die Baustelle gelotst, wo er dann von der Autobahn runterkommt. Nach fast 4 Stunden ist die Strecke wieder frei.
12: Wer beim Billignagelstudio oder auf dem Bau wegschaut, der soll künftig mitbelangt werden können. Die Bundesregierung berät heute über ein härteres Gesetz gegen Menschenhandel, das auch die Kunden mit einbeziehen soll. Wer also beispielsweise als Bauherr wissentlich dazu beiträgt, dass Menschen unfreiwillig in Arbeit gezwungen werden, dem könnten dann auch Strafen drohen. Seit Monaten ist es ein Aufregerthema in Maintal, der geplante Bau von Mega-Rechenzentren. Die Pläne für ein erstes stocken nach heftigem Protest. Für ein zweites gab es am Abend eine Infoveranstaltung für die Bürger. Und bei der war FFH-Reporter Yannick Schick dabei.
14: Ja, viele Fragen bleiben offen. Energieverbrauch, Kosten, Fläche, da zuckt der Referent vom Betreiber Amazon Web Services mit den Schultern. Und trotzdem, von einigen Maintalern höre ich, guter Ansatz mit der Infoveranstaltung. Ohnehin scheinen die Pläne für das Rechenzentrum im Bischofsheimer Gewerbegebiet weniger brisant zu sein, weil der Strom über das bestehende Netz kommen soll. Bei dem umstrittenen Projekt in Maintal-Dörnigheim war geplant, dafür ein laut Kritikern extrem lautes und umweltschädliches Gaskraftwerk zu bauen.
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12: Mehr als 86 Millionen Euro. Wer in Deutschland so viel besitzt, gilt als superreich. Und das sind mittlerweile rund 5.000 Menschen. Ein Plus von gut 1.000 innerhalb eines Jahres, sagt die Unternehmensberatung Boston Consulting Group. Dieser kleinen Gruppe gehört demnach gut ein Viertel des gesamten Vermögens in Deutschland. Und es dürfte noch mehr werden, denn wer so viel hat, kann breiter streuen und in Renditen stärkere Anlagen.

0: Freitag mal Sonne, mal Wolken, einzelne Schauer und Gewitter bis 32 Grad und der Samstag sieht ganz ähnlich aus.
1: Das heiße Wetter hat sicherlich auch Auswirkungen auf den Straßenverkehr. Auch heute merken wir nämlich, FFH-Staupilot Nils Grunwald, dass schon relativ früh sehr viel los war. Du hast den Überblick.
2: So sieht's aus. Die A5 Kassel-Frankfurt zwischen dem Rastorf Wetterau und dem Bad Homburger Kreuz. 6 Kilometer Stau an geräumter Unfallstelle. Das wird weiter weniger. Es entspannt sich auch ganz, ganz leicht auf der A60 Mainz-Rüsselsheim zwischen Hechtsheim-Ost und Bischofsheim. Zwar noch 8 Kilometer Stau und stockend. Die Reinigungsarbeiten in der Baustelle sind jetzt aber beendet. Trotzdem braucht ihr noch 35 Minuten mehr Zeit und viele weichen auch immer noch über die A643 aus. Auch da ist es noch sehr voll. Die A661 Egelsbach-Oberursel zwischen dem Offenbacher Kreuz und Frankfurt-Friedberger Landstraße. 8 Kilometer Stau wegen einer Tagesbaustelle auf der rechten Spur. Plant 50 Minuten mehr Zeit ein und bitte umfahrt das Gebiet weiträumig. Das waren die größten Staus. Alle Infos gibt's auch für eure Strecke in unserer FFH-App.
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1: Es ist Mittwoch. Macht's euch schön. Guten Morgen.

0: kurz nach 9 hier bei FFH. Wen feiert ihr denn heute am 27. Mai? Ich frag nur, weil also für die Hunde von Heidi Klum zum Beispiel gibt es jedes Jahr zum Geburtstag einen Kuchen in Hundeknochenform inklusive Partyhütchen, die dann aufgesetzt bekommen. Hollywood-Schauspielerin Jennifer Garner singt ihren Hühnern im Stall irgendwie ein Ständchen vor und serviert auch Kuchen. Und was macht ihr? Wir sprechen heute drüber, wie ihr den Geburtstag eurer fälligen Tiere feiert. Nina aus Trendelburg stammen. Du hast uns eine WhatsApp-Sprachnachricht geschickt. Was ist bei euch?
1: Einen wunderschönen guten Morgen. Ja, bei uns im Hause bekommt jedes Tier einen gebührenden Geburtstag.
0: Ja.
1: Jeder bekommt seinen Lieblingssnack. Jeder kriegt extra Streicheleinheiten. Wir haben außer unserem Golden Retriever noch zwei Katzen, zwei britisch Kurzhaar und zwei deutsche Riesen. Und die bekommen sogar auch ein Ständchen gesungen von uns. Ja, genau, das haben sie sich auch verdient, denn die Tiere sind ja auch schließlich immer für einen da, in guten wie in schlechten Zeiten.
0: Das stimmt wohl. Also Golden Retriever, zwei Katzen, ne? Zwei solche Riesenkaninchen. Wird ja fast schon eng, wenn du die an jedem Geburtstag irgendwie an einen Tisch setzen willst. Wie feiert ihr die Geburtstage eurer Haustiere oder von eurem Haustier? Schickt uns jetzt eine WhatsApp-Sprachnachricht an die 069 19 72 5. Wurscht, ob Hamster, Geburtstag oder Schildkröte. Wobei, wenn du mit Schildkröten anfängst, dann musst du langen Atem haben, weil die werden doch was, 50 oder so, gell?

0: Ein glücklicher Tag, für uns wird es auf jeden Fall ein heißer Tag. Guten Morgen hier bei FFH um 13 nach 9. Temperaturen jetzt schon warm draußen, nachher bis 33 Grad und viel Sonnenschein. Die A661 hast du auch heute wieder im Programm. FFH-Staupilot Nils Grunwald.
1: Ja, heute in Richtung Oberursel zwischen dem Offenbacher Kreuz und Frankfurt-Friedberger Landstraße. 8 Kilometer Stau immer noch wegen der Tagesbaustelle rechts. Plant 40 Minuten mehr Zeit ein.
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0: gerade mal 8:45 und der Scherer hat trotzdem schon wieder Puls. Es kann aber nicht am Joggen liegen.
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2: Bauhaus, Pflanzenbaum, Zeug ein Kind. Das waren früher mal die drei großen Goals im Leben. Okay, Hausbau ist inzwischen raus, weil zu teuer. So, stattdessen gehört bei vielen jetzt zu den Top 3 Lauf irgendein Halbmarathon. Sag mal, seid ihr bescheuert? Alle miteinander? Über 21 Kilometer sind das. Das wäre mir schon mit dem E-Bike zu strapaziös. Aber jeder lädt sich jetzt Trainingspläne runter, wie man das in 8 Wochen schafft und postet wöchentlich seine Fortschritte auf Instagram. Ich hab keinen Bock, das GPS-Tracking auf deiner verdammten Sportuhr zu sehen. Und hör auf, dein blöde Kohlehydrat-Gels in die Kamera zu halten. Der Hersteller schickt nicht jedem Trottel zu Werbezwecke jetzt einen Jahresvorrat von dem Schleim. Und nur zur Erinnerung, der Typ, der den ersten Marathon gelaufen ist, auf der Welt, überhaupt, der war danach tot. So, was ist man also mindestens, wenn man einen Halbmarathon rennt? Ja, halbtot. Und am Wochenende ist jede deutsche Innenstadt gesperrt, weil da irgendwelche Hyperaktive mit abgeklebter Brustwarze übertrieben weit rennen müssen. Hör mir auf mit Halbmarathons. Ich wundere mich selbst, dass ich da so halb ruhig bleiben kann.
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0: Lionel Richie ist am Start mit Dancing on the Ceiling. Und dazu gibt's einen aktuellen Song von Taylor Swift. Ihre aktuelle Nummer 1 läuft noch vor 9:30. Opalite, bleibt dran dafür.
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16: Achtung auf der A45 Hanau Richtung Gießen. Zwischen dem Gambacher Kreuz und dem Gießener Südkreuz liegen Teile eines Fensters auf der Fahrbahn. Gerade kommt die Polizei an und will die Teile wegräumen. Bitte fahrt ihr trotzdem besonders vorsichtig. Die A60 Mainz-Rüsselsheim zwischen Mainz-Laubenheim und Bischofsheim. 3 Kilometer Stau an der Baustelle. Die A643 Mainz-Wiesbaden zwischen dem Dreieck Mainz und Wiesbaden-Eppelallee. 4 Kilometer Stau, deswegen immer noch Rückstau bis auf die A60 nach Mainz-Lerchenberg. Und die A661 Hegelsbach-Oberursel zwischen dem Offenbacher Kreuz und Frankfurt-Friedberger Landstraße. 5 Kilometer Stau. Die Tagesbaustelle ist endlich weg, plant aber immer noch eine halbe Stunde mehr Zeit ein. Das waren die größten Staus. Alle Infos gibt es auch für eure Strecke in unserer FFH-App.
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0: Am Mittwochmorgen mit einer tollen Geschichte jetzt um kurz nach 9:30 von der 11-jährigen Fleur Bremmer aus Bad Wildungen. Sie spielt im aktuellen Kinofilm Nürnberg mit, an der Seite von keinem Geringeren als den beiden Oscar-Gewinnern Russell Crowe und Rami Malek.
1: Ich kannte davor halt die Schauspieler nicht, weil ich bin noch ein bisschen jung, um halt die alle zu kennen so. Und als meine Mama mir dann erzählt hat, wie groß sie eigentlich sind, war ich dann schon so, wow, so ein kleines Mädchen da mit so krassen Stars. Es war schon so ein bisschen so, okay, wow.
0: Okay, wow. Das ist vielleicht sogar noch untertrieben. Ist ja mega krass. Für das Casting hatte sich Fleur daheim bei Filmszenen einfach gefilmt und dann diese Rolle ergattert. Worum geht's im Film? Um die Nürnberger Prozesse 1945. Sie spielt die Tochter von Nazi-Kriegsverbrecher Hermann Göring. Und das war schon für Fleur auch bedrückend, sagt sie.
1: Ich habe halt schon dann so gemerkt, auch als ich halt gedreht habe, weil ich schon so, wow, das ist schon krass eigentlich, was da damals alles passiert ist und vor allem auch wie junge Menschen, genauso wie zum Beispiel auch Edda Göring, das dann mitmachen mussten. Das ist schon echt krass.
0: 4 Wochen lang war sie aus Bad Wildungen weg bei den Dreharbeiten. Wenn ihr sie angucken wollt in Nürnberg. Der Film läuft auch in diversen hessischen Kinos. Und jetzt gerade dreht Fleur Bremmer schon wieder was, und zwar in London für eine amerikanische Serie. Schauspielerin als Beruf, das wäre schon was für die 11-Jährige.
1: Ja, also auf jeden Fall, aber dann auch Arzt werden, also Arzt und Schauspielerin, das zusammen und dann in Amerika wohnen, ja.
0: Wie schön, oder, wenn so ein Mädel ihre Träume verfolgt. Wir drücken auf jeden Fall feste die Daumen, ob es dann Arzt wird oder Schauspielerin. Hauptsache, du hast deine Ziele und verfolgst die.
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0: see. Michael Patrick Kelly hier bei uns bei Hitradio FFH an diesem Mittwoch. Und der nächste FFH Greatest Hit, der wurde, glaube ich, geschrieben für so Tage wie heute. Katrina the Waves, Walking on Sunshine aus 1985. Gleich für euch im FFH-Mix. Und für so ein bisschen Festival-Feeling bei euch auf der Baustelle sorgen die Jungs von Fastboy. Ihren angesagten Hit Born Again, den hört ihr noch vor 10 bei uns.
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12: Womöglich Auftragsanschlag in Großumstadt. Schärferes Gesetz gegen Menschenhandel geplant. Das Wetter, viel Sonne, später auch mal Schauer.
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12: Ich bin Peter Tossin, guten Tag. Ein lauter Knall, eine völlig demolierte Haustür und eine verkohlte Wand haben zwei Unbekannte in Großumstadt heute früh einen Brandanschlag verübt. Verletzt wurde zum Glück niemand. Das LKA ist im Einsatz. FFH-Reporter Benjamin May.
13: Es könnte ein Auftragsverbrechen gewesen sein, deshalb ist auch das LKA eingeschaltet. Ein Polizeisprecher sagte mir, das Phänomen nennt sich Violence as a Service. Auch in diese Richtung werde ermittelt. Kriminelle Netzwerke werben Minderjährige oder junge Leute an, die Drohungen, Angriffe oder sogar Tötungen gegen Geld ausführen. Immer wieder gab es in letzter Zeit solche Vorfälle. Hier seien heute Morgen zwei Männer vom Tatort weggerannt und mit einem Auto geflüchtet, sagte mir die Polizei.
12: Wer beim Billig-Nagelstudio oder auf dem Bau einfach wegschaut, der soll künftig mitbelangt werden können. Die Bundesregierung berät heute über ein härteres Gesetz gegen Menschenhandel. FFH-Reporterin Lea Matschulat.
14: Wer moderne Sklaverei ausnutze, dürfe nicht straffrei davonkommen, sagt Bundesjustizministerin Hubig. Sie meint etwa all diejenigen, die sich die Nägel machen lassen, obwohl vieles darauf hindeutet, dass im Nagelstudio nicht alles korrekt läuft. Oder auch Bauherren, die ein Auge zudrücken, wenn eine Firma besonders günstige Konditionen verspricht, doch nicht ganz klar ist, ob die Arbeiter auch alle angemeldet sind.
12: Postbankkunden müssen ab heute mit Problemen rechnen. Die Gewerkschaft Verdi hat die Beschäftigten im Tarifstreit bis Samstag zu Warnstreiks aufgerufen. Das könnte heute den Zahlungsverkehr beeinträchtigen. Ab morgen sind auch die Beschäftigten in den Filialen selbst sowie in den Callcentern zum Streik aufgerufen. Mit Blick auf den Sommerurlaub sagt der Frankfurter Flughafenchef Schulte, mach dir über deine Buchung derzeit keine Sorge. Die Kerosinversorgung in Europa im Sommer ist seiner Ansicht nach gesichert, sagte er dem Handelsblatt. Selbst wenn es irgendwo auf der Welt noch einen Engpass geben sollte, werde man umgebucht oder bekomme sein Geld zurück. Der 120 Millionen Euro Jackpot ist geknackt. Jemand aus Tschechien hat abgeräumt, teilte Westlotto mit. Aber auch in Deutschland gibt's neue Millionäre. Jeweils 4 Millionen gehen nach Nordrhein-Westfalen, Thüringen und zweimal nach Sachsen.
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15: Ich habe ja übrigens auch im Lotto gewonnen, aber ich dachte, ich komme trotzdem zur Arbeit. Ja, ich bleibe der ganz normale, bodenständige Johann, der ich immer war. Da ändern die 9,60 Euro, die ich gewonnen habe, auch gar nichts dran. So, jetzt gucken wir mal aufs Wetter. Super sonnig heute wieder. So ein paar Wolken ziehen später auch mal vorbei. Im Norden bis 23, im Süden heiße 33 Grad. Das ist der FFH-Verkehrsservice für die A60 Mainz in Richtung Rüsselsheim. Zwischen Mainz-Laubenheim und Bischofsheim 6 Kilometer stockender Verkehr an der Baustelle. Und die A643 Mainz-Wiesbaden zwischen dem Dreieck Mainz und Wiesbaden-Eppelallee 5 Kilometer Stau. Dadurch staut es sich auch zurück bis auf die A60 nach Mainz-Lerchenberg. Bitte nicht zu schnell. Mainz-Wiesbaden zwischen dem Dreieck Mainz und Wiesbaden-Eppelallee 5 Kilometer Stau. Dadurch staut es sich auch zurück bis auf die A60 nach Mainz-Lerchenberg.

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Polizei, euer Freund und Helfer und euer Kaffee-Date. Hier ist Hit Radio FFH in Groß-Gerau in Südhessen. Da könnt ihr heute mit den Stadtpolizisten und Polizistinnen einen Kaffee trinken. Coffee with a Cop heißt diese coole Aktion. Da könnt ihr mal eine Runde quatschen, eure Fragen loswerden, ja, alles ganz locker. Vielleicht auch mal Fragen stellen, die man sonst sich nicht traut, ja. Noch bis 13 Uhr geht das auf dem Marktplatz in Groß-Gerau. Schöne Sache, wie ich finde. Coffee with a Cop bei uns im FFH-Land. Und ich finde, wenn das gut läuft, sollten das auch andere Berufsgruppen mal anbieten. Ich hätte da auch schon eine Idee. Wie wäre es mit Salat with a Soldat? Könnte man machen. Oder auch schön, Kartoffelbrei in der Schreinerei.

0: der Arbeit hier bei Hitradio FFH und legt doch am besten mal heute Nachmittag, wenn ihr nach Hause kommt, schon mal euer schickes Outfit raus. Ja? 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
0: Die A60 Mainz-Rüsselsheim. Zwischen Mainz-Laubenheim und Bischofsheim, hier dauert es länger. 6 Kilometer stockender Verkehr an der Baustelle. Und A643 Mainz in Richtung Wiesbaden. Zwischen dem Dreieck Mainz und Wiesbaden-Eppelallee. 5 Kilometer Stau, Rückstau bis auf die A60 nach Mainz-Lerchenberg. Halte durch und komm gut an.
14: Hi, hier ist der Stefan. Ich habe einen Blitzer für euch.
0: Erzähl, Stefan, wo steht er?
14: In Hanau im Sandeldamm in der 30er-Zone aus dem weißen VW-Bus.
0: Dass die auch heute bei dem Wetter noch rumstehen und blitzen, ne? Wobei, der VW-Bus wird wahrscheinlich klimatisiert sein.
14: Ja, wahrscheinlich.
0: Dankeschön fürs Melden. Habt ihr noch einen 069 19 72 5?
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0: Kamrad, Hug Yourself, hier ist Hitradio FFH und in der Show Überraschung FFH, jetzt am Samstag, das wird toll, da laden wir euch ein zur offiziellen Weltpremieren-Show vom neuen Mystical-Musical Der Schimmelreiter im Schlosstheater Fulda. Am 5. Juni ist das, mit Sektempfang, mit Aftershow-Party und eine Übernachtung im Maritimhotel am Schlossgarten gibt's auch noch für euch. Bei mir in der Show ist jetzt Annegret aus Zierenberg. Wir spielen Wer ist es? Ich nenne dir nacheinander Fakten zu einer prominenten Person. 5 Stück. Und innerhalb dieser 5 Fakten musst du herausfinden, welcher Promi das ist.
1: Ja.
0: Das schaffst du.
1: Gestern habe ich die Antwort gewusst, mal sehen, was heute ist.
0: Heute weißt du sie auch. Hinweis Nummer 1, das ist eine bekannte TV-Persönlichkeit. Also die Person kennst du garantiert aus dem Fernsehen, da bin ich mir sicher, egal welchen Sender du guckst, der war schon überall. Der hat heute auch Geburtstag, er wird 59, sieht man ihm aber nicht an. Er stammt aus Halle an der Saale und seinen großen Durchbruch hatte er als Moderator in der Show Nur die Liebe zählt.
1: Ach du Scheiße. Nur die Liebe zählt. Wer hat denn das alle gemacht? Ja.
0: Und sein Nachname
1: Pflaume.
0: Ist auch was
1: Kai
0: zum
1: Pflaume.
0: Essen.
1: Kai Pflaume.
0: Kai Pflaume ist richtig. Glückwunsch. Du
1: Prima.
0: Bist qualifiziert für Überraschung FFH.
1: Ah, danke schön. Wird Spaß machen.
0: Das glaube ich auch. Und eure Chance auf die nächste Quali-Runde habt ihr dann morgen schon wieder. Ab 10 hier bei uns bei Hitradio FFH. Jetzt Radio laut. 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

0: Kisshit Radio FFH. Und gleich für euch angesagte Beats gegen diese Hitze da draußen im FFH-Land. Sie wird auch die deutsche Adele genannt, weil sie so eine Power in ihrer Stimme hat. Das ist Loy. Red Eyes läuft für euch im FFH-Mix. Und was zum ganz laut mitsingen im hoffentlich klimatisierten Büro. NSYNC. Bye, bye, bye. Für euch noch vor 11.
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11: Brand in Hadamar hält Feuerwehr in Atem. Hitze lässt Straße schmelzen. Das Wetter, es wird wieder heiß, bis 33 Grad.
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11: Ich bin Lorenzo Rendon Valencia, guten Tag. Erst brennt ein Auto, später ein Mehrfamilienhaus. In Hadamar ist die Feuerwehr seit dem Morgen im Großeinsatz. FFH-Reporter Olaf Brinkmann.
12: Wohl noch bis heute Nachmittag werden die Löscharbeiten dauern, hat mir die Feuerwehr gesagt. Ausgebrochen ist das Feuer wohl vor dem Haus. Dort hat erst ein Auto gebrannt, dann ein zweites und dann haben die Flammen auf das Haus übergegriffen. 19 Menschen mussten raus. Die gute Nachricht, verletzt wurde nach den bisherigen Erkenntnissen niemand.
11: Viele spüren die Folgen des Iran-Kriegs an der Zapfsäule. Die hohen Energiepreise bremsen aber auch die gesamte deutsche Wirtschaft deutlich aus. Die Wirtschaftsweisen erwarten für dieses Jahr nur noch ein Mini-Wachstum in Deutschland von 0,5%. Damit haben sie ihre Prognose seit vergangenem Herbst fast halbiert. Um die Bürger weniger zu belasten, fordern die Wirtschaftsweisen Reformen, etwa bei der Kranken- und Pflegeversicherung. Eine Straße schmilzt weg. Die Ortsdurchfahrt von Bad Königzell ist wieder voll gesperrt, weil sich der Straßenbelag auflöst. Das Problem? Viele umfahren hier eigentlich die Sperrung der B45. FFH-Reporter Benjamin May.
13: Die Anwohner hier sind sowieso leidgeprüft seit der Sperrung der Zeller Brücke und der B45. In diesem Bereich ist die schmale Ortsdurchfahrt zur wichtigen Umgehungsstrecke geworden. Zu viel Verkehr für die sowieso schon nicht mehr ganz fitte Straße. Notdürftig ist ausgebessert worden, doch jetzt haben die 30-plus-Temperaturen das Asphaltbindemittel verflüssigt. Mit Wasser wird die Straße gekühlt. Wie es weitergeht, das ist derzeit noch völlig unklar.
11: Heute startet die Mission WM-Titel für die deutsche Fußballnationalmannschaft. Im Trainingslager in Herzogenaurach will Bundestrainer Julian Nagelsmann die Basis für die Weltmeisterschaft ab Mitte Juni legen. Die Vorbereitung fällt allerdings kürzer aus als gedacht. Unsere Reporterin hat ihn gefragt, welche Gründe das hat.
14: Wir haben gewartet, bis wir wussten, wer dann im DFB-Pokalfinale steht, um dann einfach zu sehen, dass viele Spieler bis Mittwoch auf keinen Fall trainieren können. Und dann musst du am Ende als Trainer überlegen, bringt es den Spielern mehr, wenn sie dann in Herzogenaurach rumhängen, aber nicht trainieren können? Oder bringt es denen vielleicht ein bisschen mehr, nochmal 2 Tage bei der Familie zu sein, den Kopf frei zu kriegen? Und es ist nicht so, dass jeder Spieler sagt, wir wollen unbedingt nur Urlaub. Viele wollen auch sagen, ja, wir kommen, die sind alle heiß. Aber du musst dann schon als Trainer auch ein bisschen auf die Vernunft appellieren, schlauft lieber mal durch. Und dann war das für uns der logische Schritt.
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0: 21 Grad am Schloss in Melsung, 23 bis allerhöchstens 33 sind heute drin. Viel Sonne, ein paar Wolken, aber mehr als gestern. Das ist der FFH-Verkehrsservice. Wichtige Meldung von der A5 Kassel-Frankfurt. Am Westkreuz Frankfurt in der Abfahrt zur A648 in Richtung Frankfurt, da ist eine ungesicherte Unfallstelle. Die A643 Mainz-Wiesbaden. Zwischen dem Dreieck Mainz und Wiesbaden-Eppelallee 4 Kilometer stockender Verkehr. Rückstau bis auf die A60 nach Mainz-Lerchenberg. Und A661 Oberursel-Egelsbach zwischen dem Bad Homburger Kreuz und dem Preungesheimer Dreieck 6 Kilometer Stau. Auch in der Gegenrichtung 3 Kilometer zwischen Frankfurt-Eckenheim und Frankfurt-Niedereschbach. Grund dafür die Baustelle. Das waren nur die größten Staus. Alle Infos auch immer für eure Strecke findet ihr bei uns in der FFH-App. Da gibt es auch alle Blitzer zum Nachlesen. Zum Beispiel den hier, den hat uns Margarita gemeldet in Grünberg auf der Kantstraße. Dankeschön.
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0: Schönen Mittwochvormittag. Ankes Tanke gehört für viele von uns ja morgens einfach dazu, wie so eine schöne, frische Tasse Kaffee.
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0: Schönen Mittwochvormittag. Ankes Tanke gehört für viele von uns ja morgens einfach dazu, wie so eine schöne, frische Tasse Kaffee.

0: Also ich liebe das ja. Hier ist Hitradio FFH. Beim Autofahren mal nicht die Klima anmachen, sondern alle Fenster runterkurbeln und diesen tollen, angenehmen Fahrtwind einfach mal im Gesicht spüren. Sagt man heutzutage noch Fenster runterkurbeln, obwohl man nur ein Knöpfchen drückt? Na komm, egal. Hat aber natürlich auch einen Nachteil. Wenn ihr euch über andere Autofahrer aufregt, hören das alle anderen auch. Im schlimmsten Fall auch die, über die ihr euch aufregt. Stammkunde Stefan aus Ankestanke, der macht beim Autofahren eigentlich nichts anderes.
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2: Sag mal, geht's noch, du Handlampe? Schon mal was von Reißverschlussverfahren gehört? Gut, für jemanden, der mit Sicherheit 24/7 in Jogginghosen rumfällt, muss Reißverschluss ja ein Fremdwort sein. Und weil er deshalb nie irgendwo reingelassen wird, lässt er auch niemanden rein. Aber jetzt weiß ich endlich mal, wie so jemand sich fühlt. Der ist garantiert ständig neben der Spur.
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0: Radio FFH läuft auch bei Stefan aus Hanau an seinem freien Tag heute. Du bist auf dem Weg zum Einkaufen. Was gibt's denn?
1: Klimagerät.
0: Ich als Sparfuchs denke mir so 2-3 Wochen zu spät. Ich glaube, jetzt sind die Dinger teurer als noch vor einem Monat, oder?
1: Nee, der ist tatsächlich die Woche noch im Angebot.
0: Du machst alles richtig. Und wo kommst du zu Hause hin?
1: Ins Wohnzimmer.
0: Schönes Geld ausgeben und viel Spaß dann in deiner kühlen Wohnung später.
1: Super, vielen lieben Dank.
0: Und hier sind U2 für dich im FFH-Mix.

0: Tove Lo, Habits. Hier bei Hitradio FFH und fürs Konzertfeeling sorgt gleich einer der angesagtesten Sänger unserer Zeit, Harry Styles, hier im FFH-Mix. Der hat Deutschland ja einfach ausgelassen bei seiner Europatournee.
1: Hat sich gedacht, ach nö, da ist ja immer meistens nicht so gutes Wetter. Ja, Pech gehabt.
0: Hätte es schön bei 30 Grad abends auftreten können aktuell. Zu euch auf die Arbeit schafft es trotzdem. Harry Styles, As It Was, gleich für euch.
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0: Wir starten mal mit der A60 Mainz in Richtung Rüsselsheim. Zwischen Mainz-Laubenheim und Bischofsheim 4 Kilometer stockender Verkehr. Grund dafür ist die Baustelle. A643 Mainz nach Wiesbaden. Zwischen dem Dreieck Mainz und Wiesbaden-Eppelallee 4 Kilometer stockender Verkehr. Leider auch Rückstau bis auf die A60 nach Mainz-Lerchenberg. Und die A661 Oberursel-Egelsbach. Zwischen dem Bad Homburger Kreuz und dem Preungesheimer Dreieck 6 Kilometer Stau. Und auch in der Gegenrichtung sind es 3 Kilometer zwischen Frankfurt-Eckenheim und Frankfurt-Niedereschbach. Geblitzt wird. Mal wieder. Wann wird da nicht geblitzt, ist die Frage. Auf der A66 Frankfurt-Wiesbaden zwischen Nordenstadt und Erbenheim, da bei der Tankstelle 100 dürft ihr fahren. Jonas, danke, dass du heute den Blitzer gesehen hast und den gemeldet hast über die FFH-App. Ich bin Johann Kurzenberg. Hallo.
13: Johann mit einem N.
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0: natürlich. Und die Birkenstock oder Schlappen zumindest.
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Das wird doch niemand freiwillig machen, oder? Hier ist Hitradio FFH. Die Offenbacher Kickers, die feiern heute 125. Geburtstag. Das ist ja der Herzensverein von meiner Kollegin Evren. Und natürlich ist das auch Thema bei ihr in der Show heute Nachmittag ab 14 Uhr. Und ihre Idee, ich glaub das nicht, für alle Eintracht-Fans. Gratuliert bitte mal den Kickers aus Offenbach zum Geburtstag. Aber so richtig, so nett gemeint, mit warmen Worten, falls ihr welche habt und welche finden solltet. Ich bin so gespannt, ob sich da jemand als Eintracht-Fan überwinden kann. Gerne jetzt schon eine WhatsApp-Sprachnachricht an die 069 1972 5, wenn ihr euch traut, ruft auch gerne an. Eintracht-Fans gratulieren dem OFC. Ob sich da wirklich welche melden, das hört ihr heute Nachmittag bei Evren ab 14 Uhr.

0: Ihr macht Mittagspause und wir spielen dazu die FFH Greatest Hits Eurythmics. Gleich für euch im FFH Mix. Und lässiger Sound von Miles Smith. Was angesagt ist, nice to meet you, läuft und das ist versprochen und wird nicht gebrochen. Noch vor 12, bleibt also gerne bei uns.
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13: Womöglich Auftragsanschlag in Großumstadt. Urteil gegen Ex-RAF-Terroristin Klette. Das Wetter blauer Himmel bis 33 Grad.
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13: Ich bin Lorenzo Rendon Valencia. Guten Tag. Ein lauter Knall, eine völlig demolierte Haustür und eine verkohlte Wand haben zwei Unbekannte in Großumstadt heute Morgen einen Brandanschlag verübt. Verletzt wurde zum Glück niemand, das LKA ist im Einsatz. FFH-Reporter Benjamin May.
14: Es könnte ein Auftragsverbrechen gewesen sein, deshalb ist auch das LKA eingeschaltet. Ein Polizeisprecher sagte mir, das Phänomen nennt sich Violence as a Service. Auch in diese Richtung werde ermittelt. Kriminelle Netzwerke werben Minderjährige oder junge Leute an, die Drohungen, Angriffe oder sogar Tötungen gegen Geld ausführen. Immer wieder gab es in letzter Zeit solche Vorfälle. Hier seien heute Morgen zwei Männer vom Tatort weggerannt und mit einem Auto geflüchtet, sagte mir die Polizei.
13: Die frühere RAF-Terroristin Daniela Klette muss für 13 Jahre ins Gefängnis. Unter anderem wegen schweren Raubes und Waffendelikten hat das Landgericht Verden jetzt entschieden. Klette hat laut Staatsanwaltschaft Geldtransporter und Supermärkte überfallen, um ihr Leben im Untergrund zu finanzieren. Nach ihren beiden mutmaßlichen Komplizen wird weiter gesucht. Technische Probleme bei der Skyline-Bahn am Frankfurter Flughafen. Dadurch kommt aktuell der Ablauf etwas durcheinander. Bei der Bahn, die die Terminals verbindet, hat es zuletzt immer häufiger Probleme gegeben. Jetzt hat der Betreiber Fraport erstmal die Notbremse gezogen. FFH-Reporter Michael Maxen.
15: Ein Sprecher sagt mir, dass die Bahn bis auf Weiteres nicht fährt. Technische Störungen hätten immer wieder zu Problemen geführt. Der Streckenabschnitt zum neuen Terminal 3 wurde gerade erst in Betrieb genommen. Während der Reparaturarbeiten müssen Passagiere jetzt erstmal auf Shuttlebusse umsteigen. Die pendeln zwischen den Terminals 1, 2 und 3, brauchen aber etwas länger als die Skyline-Bahn. Eigentlich braucht die nur 8 Minuten und kann in der Stunde bis zu 4000 Passagiere transportieren.
13: Von unserem Bruttolohn bleibt in Zukunft wohl spürbar weniger übrig. Die Sozialbeiträge könnten bis 2040 deutlich steigen. Auf fast 50%. Davon gehen die sogenannten Wirtschaftsweisen in ihrem neuen Gutachten aus. Der Grund? Die Beiträge für Pflege und Rente werden immer teurer. Die Wirtschaftsweisen fordern deshalb harte Reformen von der Bundesregierung. Mit einer Drehleiter hat die Feuerwehr im südhessischen Nauheim ein Eichhörnchenbaby gerettet. Das Tierchen war aus einer Griebelwand gefallen, blieb aber zum Glück unverletzt. Weil die Eichhörnchenmama ihren Nachwuchs nicht selbst zurückbringen konnte, musste die Feuerwehr ran. Süße Fotos vom Eichhörnchenbaby findet ihr auf ffh.de und bei uns in der App.
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0: Wenn ihr die Mittagspause draußen verbringen wollt, naja, dann beeilt euch am besten, sonst sind gleich alle Schattenplätze weg. Die Sonne, die knallt ganz schön aktuell, kaum Wolken, im Norden so bis 23 Grad, finde ich sehr angenehm, im Süden heiße 33. Das ist der FFH-Verkehrsservice für die A49 Kassel-Gießen zwischen Kassel-Aue-Stadion und Kassel-Niederzwern. 2 Kilometer Stau, Achtung hier, eine ungesicherte Unfallstelle. A60 Mainz-Rüsselsheim zwischen Mainz-Laubenheim und Bischofsheim, 4 Kilometer stockender Verkehr, Grund dafür eine Baustelle. A661 Oberursel-Egelsbach habe ich noch für euch zwischen dem Bad Homburger Kreuz und dem Preungesheimer Dreieck, 6 Kilometer Stau und auch in der Gegenrichtung 3 Kilometer zwischen Frankfurt-Eckenheim und Frankfurt-Niederesch. Schwach. Geblitzt wird in Niederselters, Brunnenstraße in beiden Richtungen, da beim Bahnhof. Dankeschön, Benjamin. Der hat uns den gemeldet über die 069 19 72 5. Kommt alle gut an.
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0: Der hat uns den gemeldet über die 069 19 72 5. Kommt alle gut an.
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0: Ach, das wird schön. Darauf können wir uns freuen. Hallo, hier ist Hitradio FFH. Sonntag auf dem Balkon, auf der Terrasse oder im Garten. Einfach mal den Fernseher rausstellen, wenn das Wetter mitspielt. Und Fußball gucken. Letztes Testspiel vor der WM gegen Finnland. Gespielt wird sogar bei uns im FFH-Land in Mainz. Und morgen in 2 Wochen startet einfach schon die Fußball-Weltmeisterschaft. Boah, naja, solange Julian Nagelsmann davon nicht so überrascht ist wie ich, müsste ja alles gut gehen. Und den WM-Song dieses Jahr liefert Shakira. Und da war doch was. Ja, vor 16 Jahren. Mehr weiß Kollegin Dani Kleideiter.
1: This is Africa! This is the 2010 FIFA World Cup! Hallo!

2010 und Waka Waka wird das offizielle FIFA-Lied zur Fußball-WM. Die kolumbianische Sängerin Shakira und die afrikanische Band Freshly Ground spendieren den Soundtrack zum Großereignis in Südafrika. Und Shakira sich selbst? Einen neuen Kerl. Beim Videodreh in Spanien übernehmen auch etliche Starkicker eine Nebenrolle. So auch Gerard Piqué, der sofort schockverknallt ist. Nur wie rankommen an die 10 Jahre ältere Pop-Ikone Shakira? Er fragt nach ihrer Nummer und schreibt ihr ein paar Wochen später eine SMS, wie das Wetter in Südafrika so wäre. Von Shakira kommt kein lapidares "geht so, ist halt Winter hier", sondern ein detaillierter Wetterbericht. Minutiös. Und daraufhin nimmt sich Piqué vor, auf jeden Fall ins WM-Finale zu kommen, weil er sie da wiedersehen würde. Spanien wird Weltmeister. Und Shakira und Piqué werden ein Paar. Der Rest ist History. Shakira und Freshly Ground bei FFH. Waka Waka. Sie ist übrigens nicht mehr mit Piqué zusammen.

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0: Was war in der Schule noch besser als eine 1? Hitzefrei. Na klar, hier ist Hitradio FFH und Hitzefrei haben seit 5 Minuten alle Schüler der Unterstufe an der Immanuel Kant und Max-Planck-Schule in Rüsselsheim. Ganz viel Spaß jetzt im Freibad. Ja gut, hitzefrei bei der Arbeit kann ich euch natürlich leider nicht organisieren. Dafür aber den nächsten FFH Greatest Hit von Blue. Und was angesagt ist von Taylor Swift. Ich freue mich, wenn ihr bei uns bei FFH bleibt.
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0: Für die A49 Kassel-Gießen zwischen Kassel-Aue-Stadion und Kassel-Niederzweren 3 Kilometer Stau, hier eine ungesicherte Unfallstelle. A60 Mainz-Rüsselsheim zwischen Mainz-Laubenheim und Bischofsheim 4 Kilometer stockender Verkehr, da an der Baustelle. Und A661 Oberursel-Egelsbach zwischen dem Bad Homburger Kreuz und dem Preugesheimer Dreieck 6 Kilometer Stau. Und auch in der Gegenrichtung voll 3 Kilometer Stau sind es zwischen Frankfurt-Eckenheim und Frankfurt-Niederesbach. Haltet durch und bitte nicht zu schnell fahren, in Ziegenhain wird geblitzt. Landgraf Philippstraße beim Finanzamt. Das sind dann kurze Wege. Matthias, danke schön fürs Melden über die FFH-App. Ich bin Johann Kurzenberg, hallo.
18: Johann mit einem N.
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0: Bei der Arbeit läuft Hitradio FFH und gleich mein Lieblingshit von Maroon 5. Payphone, das ist ein Greatest Hit und was angesagt ist, gibt's von Kygo und Khalid.
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0: Hier ist Radio FFH und gleich eine der großen Newcomerinnen für euch im FFH-Mix. Die angesagte Holly Humberstone. Allein schon ihr Name hat so einen tollen Klang. Holly Humberstone. Ich finde, daneben klingt mein Name wie so ein aggressiver Pitbull. Johann Kurzenberg. Und vor eins ein FFH Greatest Hits, passend zum Sommerwetter da draußen von Mojo. Dranbleiben lohnt sich also.
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19: Hitze lässt Straße schmelzen. Urteil gegen Ex-RAF-Terroristin Klette. Das Wetter bis 33 Grad, später teils Schauer.
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19: Ich bin Lorenzo Rendon Valencia. Guten Tag. Eine Straße schmilzt weg, Teller große Stücke bröckeln ab. Die Ortsdurchfahrt von Bad Königzell ist bis auf Weiteres voll gesperrt, weil sich der Straßenbelag auflöst. Das Problem? Viele umfahren hier eigentlich die Langzeitsperrung der B45 an der Zeller Brücke. FFH-Reporter Benjamin May, du hast mit dem Bürgermeister telefoniert. Wie geht's weiter?
20: Morgen Nachmittag soll es ein Treffen mit Verantwortlichen von Hessen Mobil und Fachfirmen vor Ort geben. Das hat mir Bürgermeister Frank Hofferbert gesagt. Der Unmut in Zell, der sei sehr groß. Anwohner kommen voller Wut aus ihren Häusern, wenn ich auftauche, erzählt der Bürgermeister. Seit der Sperrung der Zeller Brücke weichen Autos durch den kleinen Stadtteil aus. Die Straße, die ist stark belastet. Notdürftig wurde ausgebessert, doch das Asphaltbindemittel wurde durchs heiße Sommerwetter flüssig. Der Bürgermeister fühlt sich völlig alleingelassen, hofft jetzt auf eine gute Lösung fürs Problem.
19: Urteil gegen die frühere RAF-Terroristin Daniela Klette. Sie muss für 13 Jahre ins Gefängnis. Unter anderem wegen schweren Raubes und Waffendelikten hat das Landgericht Verden jetzt entschieden. FFH-Reporter Thomas Thunfeld.
0: Geldtransporter und Supermärkte hat sie mit ihren mutmaßlichen Komplizen Burkhard Garweg und Ernst Volker Straub überfallen. Das sahen die Richter als erwiesen an. Insgesamt ging es in dem Verfahren um 8 Überfälle in Niedersachsen und Nordrhein-Westfalen, bei denen insgesamt mehr als 2 Millionen Euro erbeutet wurden. Bei ihrer Festnahme im Februar vor 2 Jahren fanden die Ermittler in Klettes Berliner Wohnung unter anderem Waffen, gefälschte Ausweise und 240.000 Euro Bargeld.
19: Wer im Sommer mit der Lufthansa in den Urlaub fliegen will, muss sich trotz des Iran-Kriegs keine Sorgen machen. Der Konzern hat nach eigenen Angaben genug Kerosin für alle Maschinen und gleicht Spritlieferengpässe unter anderem durch Importe aus den USA und Afrika aus. Falls dann doch ein Flug wegen Treibstoffengpässen ausfallen sollte, gibt es den vollen Ticketpreis zurück. Heute startet die Mission WM-Titel für die deutsche Fußballnationalmannschaft. Im Trainingslager in Herzogenaurach will Bundestrainer Julian Nagelsmann die Basis für die Weltmeisterschaft ab Mitte Juni legen. Die Vorbereitung fällt allerdings kürzer aus als gedacht. Unsere Reporterin hat ihn gefragt, welche Gründe das hat.
21: Wir haben gewartet, bis wir wussten, wer dann im DFB-Pokalfinale steht, um dann einfach zu sehen, dass viele Spieler bis Mittwoch auf keinen Fall trainieren können. Und dann musst du am Ende als Trainer überlegen, bringt es den Spielern mehr, wenn sie dann in Herzogenaurach rumhängen, aber nicht trainieren können? Oder bringt es denen vielleicht ein bisschen mehr, nochmal 2 Tage bei der Familie, so seinen Kopf frei zu kriegen? Und es ist nicht so, dass jeder Spieler sagt, wir wollen unbedingt nur Urlaub. Viele wollen auch sagen, ja, wir kommen. Die sind alle heiß. Aber du musst dann schon als Trainer auch ein bisschen auf die Vernunft appellieren. Schlauft lieber mal durch. Und dann war das für uns der logische Schritt.
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22: Nicht nur die Spieler der deutschen Nationalmannschaft sind heiß, auch die Luft im FFH-Land ist heiß. 28 Grad aktuell in Lorsch, 23 bis 33 bekommen wir maximal. Viel Sonne also heute. In Mittel- und Osthessen sind aber auch so ein paar harmlose Wölkchen unterwegs. Das ist der FFH-Verkehrsservice für die A49 Kassel-Gießen. Da dauert es länger zwischen Kassel-Waldau und Kassel-Niederzweren. 4 Kilometer Stau, da gab es einen Unfall auf der rechten Spur. A60 Mainz in Richtung Rüsselsheim. Zwischen Mainz-Laubenheim und Bischofsheim 4 Kilometer Stop-and-Go an der Baustelle. Und A661 Oberursel-Egelsbach zwischen dem Bad Homburger Kreuz und dem Preungesheimer Dreieck. Immer noch 6 Kilometer stockender Verkehr. Da wird gebaut. Kommt gut an und lasst euch nicht erwischen. In der Ortsdurchfahrt von Niedermöllrich in Bayern. In Richtung wird geblitzt, 30 dürft ihr fahren. Dankeschön, Heike, fürs Melden über die FFH-App.
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22: Hallo und ich habe einen wichtigen Hinweis für euch. Wenn eure Kollegen noch nichts gegessen haben, bloß nicht fragen, ob sie euch Arbeit abnehmen können. Ne? Die meinen das nicht so. Sie sind einfach nur hangry, also hungrig und gereizt. Das ist nach der Mittagspause vorbei. Gut, dann sind sie mittagstief und müde, aber hey, besser gelaunt. Zum Start in die zweite Arbeitshälfte, damit wir alle gute Laune bekommen. Jetzt Mojo für euch hier im

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0: 400 Kilo schwer und erst ein Jahr alt. Ihr seid bei Hitradio FFH, Elefantenkalb Kaya. Feiert heute ihren ersten Geburtstag im Opel Zoo. Wir tröten alle mal zusammen Happy Birthday. Haben jetzt wirklich welche getrötet? Das würde ich gut finden. Ein super süßes Video von ihr gibt's auf ffh.de und in der App. Oder ihr feiert später selbst noch vor Ort mit. Sie liebt übrigens Möhren, sagt Jannis König vom Opel Zoo.
1: Sie ist ein ganz, ganz toller Elefant. Bringt sehr viel Bewegung, sehr viel Aktivität in die ganze Gruppe. Spielt, rennt viel rum und beschäftigt somit nicht nur uns als Zoo-Mitarbeitende, sondern natürlich auch die anderen Elefanten ganz toll.
0: Spielt, rennt viel rum und bringt Bewegung in die Gruppe. Ja, das hat meine Mama damals auch immer über mich gesagt.

0: Hammerstimme von Adele hier bei Hitradio FFH. Schönen Feierabend gleich schon mal an alle Frühschichtler. Ich drücke euch auf jeden Fall die Daumen, dass sich eure Wohnung nicht wie so ein Gewächshaus aufgeheizt hat. Ich spreche da aus Erfahrung. Ich sag nur Dachgeschosswohnung. Aber egal, wie die Temperaturen gerade bei euch sind, ich pack uns gleich was Angesagtes. Angesagte DJ Beats in den FFH-Mix von Alok. Dranbleiben lohnt sich.
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21: Für die A60 Mainz in Richtung Rüsselsheim. Zwischen Mainz-Laubenheim und Bischofsheim 4 Kilometer stockender Verkehr. Da wird immer noch gebaut. Und die A661 Oberursel-Egelsbach. Auch hier macht die Baustelle Probleme. Zwischen dem Bad Homburger Kreuz und dem Preugnesheimer Dreieck heißt für euch 5 Kilometer stockender Verkehr. Kommt gut an, lasst euch nicht erwischen. In Oberzhausen wird geblitzt. Lämmerspielerstraße stadtauswärts da beim Glascontainer. Dankeschön, Moritz, fürs Melden über die 069 19 72 5. Ich bin Johann Kurzenberg. Hallo.
22: Johann, aber mit einem N.
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1: Ein ganzer Autoanhänger voller Spielsachen. Sowas könnten sich Mama und Papa doch auch mal anschaffen, oder? Brauchen sie aber gar nicht. Gibt's nämlich schon. Das Rüsselsheimer Spielmobil ist auf Tour. Aktuell an der Sporthalle Blauer See in Königstetten. Im Gepäck hat es Pedalos, Go-Karts, eine Slackline zum Balancieren und den Wiesbadener Kunstkoffer. Da ist Ton drin zum Matschen, Holz zum Hämmern und Farbe zum Malen, damit Kinder richtig kreativ werden können. Die Sachen vom Spielmobil sind gedacht so für Kinder und Jugendliche ab 6 Jahren. Und noch bis Freitag steht's in Königstetten an der Sporthalle Blauer See. Immer nachmittags von 3 bis 6.
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0: Ascha und This Is My Time. Und Achtung, ein Wort, das ich schon länger nicht mehr benutzt habe. Genauso peppig geht's weiter. Oh nein, oh nein. Mit Alle Farben Majestic, From Disco to Disco, angesagte Musik bei uns im FFH-Mix. Das sind Gitarren und Drugs. Von Survivor, unser Greatest Hit, Burning Heart, läuft noch vor 14 Uhr.
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4: Womöglich Auftragsanschlag in Großumstadt. Regierung will mehr Filme made in Germany. Das Wetter, Sonne satt, später einzelne Schauer.
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4: Ich bin Lorenzo Rendon Valencia. Guten Tag. Ein lauter Knall, eine völlig demolierte Haustür und eine verkohlte Wand haben zwei Unbekannte in Großumstadt heute Morgen einen Brandanschlag verübt. Verletzt wurde zum Glück niemand, so die Polizei. FFH-Reporter Benjamin May.
5: Es könnte ein Auftragsverbrechen gewesen sein, deshalb ist auch das LKA eingeschaltet. Ein Polizeisprecher sagte mir, das Phänomen nennt sich Violence as a Service. Auch in diese Richtung werde ermittelt. Kriminelle Netzwerke werben Minderjährige oder junge Leute an, die Drohungen, Angriffe oder sogar Tötungen gegen Geld ausführen. Immer wieder gab es in letzter Zeit solche Vorfälle. Hier seien heute Morgen zwei Männer vom Tatort weggerannt und mit einem Auto geflüchtet. Sagte mir die Polizei.
4: Viele spüren die Folgen des Iran-Kriegs an der Zapfsäule. Die hohen Energiepreise bremsen aber auch die gesamte deutsche Wirtschaft deutlich aus. Die Wirtschaftsweisen erwarten für dieses Jahr nur noch ein Mini-Wachstum in Deutschland von 0,5%. Damit haben sie ihre Prognose seit vergangenem Herbst fast halbiert. Um die Bürger weniger zu belasten, fordern die Wirtschaftsweisen Reformen, etwa bei der Kranken- und Pflegeversicherung. Technische Probleme bei der Skyline-Bahn am Frankfurter Flughafen. Dadurch kommt aktuell der Ablauf etwas durcheinander. Bei der Bahn, die die Terminals verbindet, hat es zuletzt öfter Probleme gegeben. Jetzt hat der Betreiber Fraport erstmal die Notbremse gezogen. FFH-Reporter Michael Maxen.
6: Ein Sprecher sagt mir, dass die Bahn bis auf Weiteres nicht fährt. Technische Störungen hätten immer wieder zu Problemen geführt. Der Streckenabschnitt zum neuen Terminal 3 wurde gerade erst in Betrieb genommen. Während der Reparaturarbeiten müssen Passagiere jetzt erstmal auf Shuttlebusse umsteigen. Die pendeln zwischen den Terminals 1, 2 und 3, brauchen aber etwas länger als die Skyline-Bahn. Eigentlich braucht die nur 8 Minuten und kann in der Stunde bis zu 4000 Passagiere transportieren.
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4: Mehr Blockbuster made in Germany. Das Bundeskabinett hat im Kampf gegen die jahrelange Flaute der deutschen Filmbranche einen Gesetzesentwurf beschlossen. Streaming-Riesen wie Netflix und Disney, aber auch Fernsehsender müssen demnach künftig mindestens 8% ihrer Einnahmen in deutsche Produktionen stecken. Außerdem will der Bund seine Filmförderung auf mehr als 300 Millionen Euro hochschrauben. Schauen wir noch zur Frankfurter Börse. Der DAX steht rund 0,4% im Plus bei 25.287 Punkten.
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7: Das bleibt so warm. Heute wieder Spitzenwerte bis 33 Grad. Sehr viel Sonnenschein, allerdings im Süden tauchen dann im Laufe des Tages ein paar mehr Wolken auf. Die bringen auch mal einzelne Schauer, sind auch kurze Gewitter mit dabei. Aber ansonsten geht es die nächsten Tage so hochsommerlich weiter. Vielleicht hier und da, ja, diese Wolken, die so ein bisschen Regen bringen. Insgesamt aber viel, viel Sonnenschein und weiterhin Temperaturen über 30 Grad. Der FFH-Verkehrsservice mit einer Meldung von der A49 Kassel Richtung Gießen am Kreuz Kassel-West in der Abfahrt zur A44. In Richtung Dortmund ist ein Unfall passiert in der Auffahrt und die Unfallstelle ist auch noch ungesichert. Es staut sich hier schon auf 4 Kilometern ab Kassel-Waldau. Auf der A60 Mainz-Rüsselsheim zwischen Mainz-Laubenheim und Bischofsheim 4 Kilometer Stop and Go an der Baustelle. Die 661 Oberursel Richtung Egelsbach, die haben wir hier wieder mit drin im Verkehrsservice, weil natürlich auch heute wieder die Baustelle zwischen dem Bad Homburger Kreuz und dem Preungesheimer Dreieck für Behinderungen sorgt, aktuell in Form von 6 Kilometern stockendem Verkehr. Noch ein Blitzer, den hat uns die Lea geschickt per WhatsApp an die 069 19 72 5. Entdeckt hat sie ihn in Neu-Isenburg. Da wird auf der Frankfurter Straße in Höhe der Bäckerei geblitzt. 30 sind erlaubt. Danke dir, Lea.
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7: Und ich habe euch Survivor versprochen und Echt Evren ist die Show, die liefert. Hier ist der Song. Ich möchte sagen, das ist so ein bisschen Rock für so Tage wie heute mit über 33 Grad, ja? Eher so, nicht zu schnell, sagen wir es mal so. Perfekt für die sehr heißen Temperaturen. Wie schön, dass ihr mit dabei seid. Ich freue mich auf den Nachmittag mit euch.
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0: den Sound erkennt man sofort. Coldplay und Clocks hier bei Hitradio FFH an diesem 27. Mai. Und dieses Datum hebe ich so deshalb hervor, weil heute nicht irgendein 27. Mai ist. Heute ist der 125. Geburtstag vom UFC. Am 27. Mai 1901 wurde der Offenbacher Fußballclub offiziell gegründet. Und das wird natürlich in Offenbach ganz groß gefeiert und auch hier bei mir in der Show. Ich bin nun mal Offenbacherin und da ist das auch ein bisschen Pflicht. Und ich habe mir, also finde ich, was Tolles überlegt. Und zwar, wie wäre es denn, wenn ihr Eintracht-Fans zur Feier des Tages mal über euren Schatten springt und dem UFC gratuliert. Ich meine, das ist ein wunderbares Jubiläum, 125, das wäre doch schön, oder? Und es wäre so ein Move, so ein fairer Sportsmann-Move. Also Eintracht-Legende Charlie Körbel war da sofort am Start und legt mal vor.
1: Ja, zuerst mal, es ist ein tolles Jubiläum und Kickers Offenbach ist ja bei aller Rivalität, was zwischen Eintracht und Kickers Offenbach ist, ein riesiger Traditionsverein. Und ich habe das Glück gehabt, als Spieler auch ein paar Mal in der Bundesliga gegen sie zu spielen. Und habe ja mal gespürt, welche Wucht einfach dieser Verein auch hat. Und ich wünsche den Kickers alles, alles Gute. Hoffen auch, dass sie bald wieder es schaffen, auch zumindest in die zweite Liga zu kommen, weil so ein Traditionsverein gehört einfach in eine andere Liga. Und sehe zu, dass er mal langsam wieder hochkommt.
0: Das war also nette Worte von Charlie, der quasi auch nochmal gesagt hat, hier Leute, kriegt man Arsch hoch, ne? Er ist ein feiner Kerl. Das muss man so sagen. Und jetzt seid ihr dran. Also am liebsten natürlich SGE-Fans, aber ihr dürft alle eure Glückwünsche loswerden zum 125. Geburtstag von Kickers Offenbach. Ich freue mich drauf. Ruft gerne an 069 19 72 5.
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0: die wunderschöne Stimme von Pink hier bei Hitradio FFH. Und gleich hören wir Musik, die zu diesen fantastischen Sommertemperaturen passt. Und zwar Shaggy mit It Wasn't Me. Außerdem schauen wir auch nochmal auf die Straßen, wobei ich hier jetzt den Harald Sänger an der 069 19 72 5 habe, der auch noch was zu melden hat. Guten Tag, Harald.
1: Grüß Gott. Auf der A49 von Gießen Richtung Kassel, hinter Gudensberg steht ein defekter LKW auf der Spur.
0: Ja.
1: Und es staut sich schon auf circa 3 bis 4 Kilometer.
0: Alles klar, Harald. Ich danke Ihnen. Schönen Tag.
1: Ciao.
0: Tschüss.
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0: Ich grüße euch. Wir schauen gemeinsam auf das Update jetzt um 14.28 Uhr. Ich habe eine Meldung von der A49 Kassel Richtung Gießen. Am Kreuz Kassel West in der Abfahrt zur A44 in Richtung Dortmund. Bitte weiterhin aufpassen. Da ist ja ein Unfall passiert in der Auffahrt und vermutlich ist die Unfallstelle auch noch immer ungesichert. Es staut sich dort schon auf 4 Kilometern ab Kassel-Waldau. Dann auf die A60 Mainz-Rüsselsheim. Hier wird gebaut zwischen Mainz-Laubenheim und Bischofsheim. Deshalb 4 Kilometer stockender Verkehr. Und die 661 Oberursel Richtung Egelsbach zwischen dem Bad Homburger Kreuz und Preugesheimer Dreieck. An der Baustelle 6 Kilometer stockender Verkehr. Noch ein Blitzer, der kam rein, weil die Margarita uns Bescheid gegeben hat über die FFH-App. In Grünberg auf der Kantstraße hat sie einen gesehen. 30 sind da erlaubt.
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0: Also Vereinssport können wir Hessen, absolut. Gell? Herzlichen Glückwunsch an den TSV Taunusstein-Bleidenstadt, an den SV Hahn aus Pfungstadt und den TuS Wirbellau aus Runkel. Ja? Ihr werdet dieses Jahr 125 Jahre alt, genauso wie der OFC. Bei den Kickers ist es sogar heute auf den Tag genau. Am 27. Mai 1901 wurden die gegründet. Und da ist natürlich so ein bisschen Feier, ne, heute in Offenbach. Und ich könnte jetzt das Ständchen singen für den OFC als Offenbacherin, so hauchen von mir aus, wie Marilyn Monroe, so Happy Birthday. Das machen wir aber nicht. Ist doch viel lustiger, wenn ihr gratuliert. Und am allerliebsten sogar die Eintracht-Fans. Komm, das ist doch eine coole Aktion. Eintracht-Fans gratulieren dem OFC, das kann man mal so machen. Als fairer Sportsmann. Vorhin haben wir nämlich auch schon Glückwünsche gehört von einer echten Eintracht-Legende, Charlie Körbel. Und hier kommen die nächsten.
1: Einen wunderschönen guten Tag ins FFH-Land. Hier spricht der Uli aus Dietzenbach. Ich bin in Frankfurter Bub geboren, im Katharinenkrankenhaus in Frankfurt. Und wünsche den Kickers aus Offenbach alles Gute zum Geburtstag, zum Jubiläum.
0: Dankeschön. Und liebe Grüße zu dir nach Dietzenbach. Wir Offenbacher freuen uns sehr darüber. Also wer noch mitmachen möchte, liebe SGE-Fans, schickt uns eure Glückwünsche an die 069 19 72 5 oder klingelt direkt durch. Ich warte auf euch.

Hier ist das Radio FFH, gleich mit angesagter Musik. Von Lady Gaga. Der Totentanz. Und ein absolut toller Greatest

0: Blowing on the Sun.
1: Gut, liegt natürlich auch an der Stimme des Sängers, ne?
0: Läuft hier noch vor 15 Uhr.
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13: Straße schmilzt weg, Bürgermeister sauer. Teilzeit in Deutschland so beliebt wie nie. Das Wetter sommerlich, im Süden teils später Gewitter.
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13: Ich bin Lorenzo Rendon Valencia, guten Tag. In Bad Königzell schmilzt eine Straße, tellergroße Stücke bröckeln ab. Darüber ist Bürgermeister Frank Hofferbert richtig sauer. Die Ortsdurchfahrt musste wegen Hitzeschäden bis auf Weiteres voll gesperrt werden. Das Problem, viele umfahren hier eigentlich die Langzeitsperrung der B45 an der Zeller Brücke. Dem Bürgermeister fehlt vor allem die Unterstützung der zuständigen Behörden, sagte er unserem Reporter.
14: Ich habe es auch Vertretern von Hessen Mobil mitgeteilt. Am Wochenende, gerade über das Pfingstwochenende, sind wir halt da alleine gelassen worden. Und auch momentan von der, ich sag mal so, Richtung auch Politik, mal so ein bisschen Richtung Wiesbaden geschaut. Da merkt man momentan nicht viel Unterstützung.
13: Die frühere RAF-Terroristin Daniela Klette muss für 13 Jahre ins Gefängnis. Unter anderem wegen schweren Raubes und Waffendelikten hat das Landgericht Werden jetzt entschieden. Klette hat laut Staatsanwaltschaft Geldtransporter und Supermärkte überfallen, um ihr Leben im Untergrund zu finanzieren. Die seit Jahren gesperrte und marode Brücke in Mainz-Mombach wird noch dieses Jahr abgerissen, und zwar im Oktober. Das hat die Stadt heute auf einer Pressekonferenz bekannt gegeben. Für uns vor Ort ist FFH-Reporterin Ella Caratas. Ella, wie läuft der Rückbau ab?
15: Die Hochbrücke soll mit einem sogenannten Nass-Schneide-Verfahren abgerissen werden, sagt mir die zuständige Dezernentin Steinkrüger. Dabei werden einzelne Brückenteile Stück für Stück mit einem Kran abgetragen und woanders zerlegt. Gestartet wird im Süden, dann geht's Richtung Norden Rheinallee. Der Rückbau soll 3 Jahre dauern, ohne Pause und nach aktuellem Stand etwa 33 Millionen Euro kosten. Wie der Verkehr und der Bahnverkehr in dieser Zeit genau laufen sollen, plant die Stadt gerade noch. Eine neue Brücke soll an der Stelle nicht entstehen.
13: Mehr als eine Woche waren sie in einer gefluteten Höhle eingesperrt. Jetzt konnten in Laos 5 Goldsucher lebend gerettet werden. Sie waren im Dschungel von Wassermassen überrascht und eingeschlossen worden, heißt es von einer Rettungsorganisation. 2 weitere Männer werden noch vermisst. In Deutschland arbeiten so viele Menschen in Teilzeit wie noch nie. Das sagt das Statistische Bundesamt. Knapp 32% aller Beschäftigten waren es demnach im vergangenen Jahr. Das sind vor allem Frauen, da arbeitet jede zweite in Teilzeit. Bei den Männern ist es nur etwa jeder siebte.
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1: bleibt so heiß. Es gibt, naja, es ist keine Abkühlung, glaube ich, weil es sind nur so einzelne kleine Schauer, die dann mal unterwegs sind. Heute im Süden des FFH-Landes, die nächsten Tage vielleicht mal verteilt hier und da. Sind auch Gewitter dabei, aber die sind nur von kurzer Natur und die Temperaturen bleiben bei den Ü30-Werten. Also Hochsommer weiterhin bei uns in Hessen. Der FFH-Verkehrsservice mit einer Meldung von der A60, Mainz Richtung Rüsselsheim. Es wird zwischen Mainz-Laubenheim und Bischofsheim gebaut, deshalb 4 Kilometer stockender Verkehr. Die 661 Oberursel Richtung Egelsbach zwischen Bad Homburger Kreuz und Preungesheimer Dreieck, ja, da ist halt die Baustelle, das sorgt für Behinderungen, wird auch erstmal so bleiben. Momentan sind es 6 Kilometer stockender Verkehr. Und noch ein Blitzer, da hat uns der Rainer Bescheid gegeben über die 069-1972-5 in Vellmar auf der Lange-Wender-Straße in Höhe eines Baustoffmarktes. Steht ein dunkelgrauer Anhänger, da sind 30 erlaubt und den hat der Rainer entdeckt und uns einfach mal schnell Bescheid gegeben. Danke dir!
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1: Um kurz vor 2 an diesem heißen Mittag.

0: Sag nicht, ihr habt schon genug davon, von diesen Ü30 Grad bei uns im FFH-Land. Es bleibt auch die nächsten Tage erstmal so. Deswegen wollten wir ja diese Woche hier in echt einfach schon mal einfach unsere Sommerbilanz ziehen, ja? Von euch hören, wie war euer Sommer 2026? Was war euer absolutes Highlight? Ich meine, im September so eine Sommerbilanz ziehen kann ja jeder. Wir machen das jetzt schon. Also sagt gerne Bescheid an der 069 19 72 5. Unter allen, die mitmachen, hauen wir morgen Sonnenbrillengutscheine raus. Vielleicht habt ihr schon den ersten Mückenstich gehabt, das erste Mal den Ventilator oder die Klimaanlage angeschmissen, oder? Weiß nicht, ob das ein Highlight ist, aber es war vielleicht so heiß, dass euer Handy angezeigt hat, dass ihm zu warm ist und nichts mehr geht. Ganz viele von euch haben sich auch schon gemeldet mit ihrer Sommerbilanz und haben gesagt, hier, wir waren auf jeden Fall schon im Freibad. Und viele gehen da ja auch wirklich zum Schwimmen. Manche aber auch nur zum Pommes essen, Bier trinken oder einfach nur zum Labern.
1: Die schwimmende Laberbacke taucht nie alleine, sondern ausschließlich paarweise auf und ist fast immer weiblich. Obwohl es Bademeister gibt, die auch schon männliche Exemplare beobachtet haben wollen. Wow. Die Laberbacke liebt es, Bahn für Bahn aus ihrem Privatleben zu plaudern.
2: Und dann hat die doch tatsächlich nachts um zwei die uralte Waschmaschine angemacht. Boom, boom, boom. Wir haben im Bett gestanden, sag ich dir. Das macht die doch mit Absicht. Und der kleine Hans Rüdiger, der war natürlich sofort wach.
1: Den Kopf hält sie beim Schwimmen immer zur Seite, um den Blickkontakt mit der Zuhörerin zu halten und um nicht ständig beim Schnattern Wasser zu schlucken. Nahende Hindernisse blenden sie völlig aus, denn ins Schwimmbad geht man ja auch nicht zum Schwimmen, sondern zum Labern.
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0: Praktisch niemand konnte in den 90ern so herzzerreißend und gleichzeitig sexy fragen, wo gehst du hin? No Mercy. Where do you go? Klassiker. Spiele ich euch gleich hier bei FFH.
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23: Um kurz vor 3:30, ich grüße euch. Ist ein bisschen was los auf unseren Straßen. Ich habe jetzt mal die größten Staus für euch. A3 Köln Richtung Würzburg, zwischen Frankfurter und Offenbacher Kreuz, 7 Kilometer stockender Verkehr. Auf der A4 Eisenach Kirchheim steht zwischen Bad Hersfeld und dem Kirchheimer Dreieck auf der rechten Spur ein defekter LKW. Passt da bitte auf. Und auf der A7 Kassel-Hannover eine ungesicherte Unfallstelle zwischen Kreuz Kassel-Mitte und Kassel-Ost. Die befindet sich da auf der mittleren Spur und sorgt für 2 Kilometer Stau. Wenn ihr alle Infos braucht, natürlich auch für eure Strecke, dann könnt ihr jederzeit nachschauen in unserer FFH-App.
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0: Alida, da kommen wir alle mit singen, gell? Und nochmal zum Abschluss. Dankeschön, No Mercy. Wichtiges von den Straßen. Achtung auf der A5 Frankfurt-Kassel zwischen Alsfeld-Ost und Hattenbacher Dreieck liegen Holzteile auf der Fahrbahn. Ja, so kleine Rivalitäten zwischen Städten oder Gemeinden gibt's ja eigentlich überall. Natürlich auch in Offenbach, ja. Und heute vor genau 125 Jahren war eine ganz besondere Geburtsstunde. Die Kickers Offenbach, der Fußballverein, mittlerweile natürlich auch noch viele andere Abteilungen, wurde offiziell gegründet. Und das möchte ich hier in echt einfach ein bisschen feiern, so als Offenbacherin. Und zwar, jetzt kommt's, mit den Glückwünschen der Frankfurt-Fans. Jetzt fasst euch mal ein Herz. Ich glaube auch, es tut nicht weh. Uli aus Frankfurt hatte sich vorhin schon gemeldet und sogar Eintracht-Legende Charlie Körbel hat trotz der ganzen Rivalität schon seine Grüße dagelassen. Und jetzt freue ich mich riesig auf die Sprachnachricht von Helmut aus Hasselroth. Der hat sich so viel Mühe gemacht, gleich nämlich mal ein Gedicht oder eher gesagt eine Büttenrede ausgedacht.
1: Hallo Wolfram, zum 125. Geburtstag deiner Kickers. Die besten Wünsche von einem 65-jährigen Eintracht-Fan. Wir machen Witze, das ist doch klar. Dafür seid ihr Nachbarn seit über 125 Jahren. Doch ohne euch wäre es halb so fein. Wen sollen wir sonst veräppeln, Amein? Zum 125. Geburtstag voller Leiden steht ihr euren Mann. In der nächsten Saison denkt ihr wieder, jetzt sind wir dran. Drum feiert schön und bleibt stabil mit Appleboy und Fußballspiel. Grüße von der Eintracht ganz ohne Groll. Die Fußballtradition auf dem Biberer Berg ist toll. Es grüßt euch Helmut Schneider aus Hasselroth-Gonsroth.
0: Oh, das hast du. Das ist so cool. Ich danke dir, lieber Helmut. Da siehst du mal, ne? Also auch wenn die sich sonst so gar nicht abhaben können. So, es geht doch. Also, wer noch Glückwünsche loswerden möchte zum 125. Geburtstag, ich freue mich drauf. An der 069 19 72

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0: Hier ist Radio FFH gleich mit angesagter Musik. Außergewöhnlicher Typ, außergewöhnliche Mucke. Sorry, I'm here for someone else. Ist angesagt, läuft gleich im Mix. Und der Greatest Hit geht eigentlich um einen gar nicht so großartigen Sommer. Eher einen fürchterlichen. Cool Summer, Bananarama läuft hier noch vor 16 Uhr.
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19: Abriss der Hochbrücke Mainz-Mombach ab Oktober. Nagelsmann spricht über Neujahrs-WM-Einsatz. Das Wetter sonnig, später teils Gewitter.
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19: Ich bin Lorenzo Rendon Valencia. Guten Tag. Sie ist seit Jahren gesperrt und marode. Die Hochbrücke in Mainz-Mombach. Jetzt ist klar, im Oktober wird sie abgerissen. Das hat die Stadt heute mitgeteilt. Axel Strohbach von der Mainzer Stadtplanung hat unserer Reporterin gesagt, was der Rückbau jetzt für die Bürger bedeutet.
20: Grundsätzlich schauen wir, dass alle Grundstücke während dieser Maßnahme erreicht werden können. Es wird punktuell zu Einschränkungen kommen, die werden aber genau mit den Anliegern dann auch besprochen. Keiner wird überrascht sein von irgendwelchen Sperrungen. In den Bereichen, in denen nicht gearbeitet wird, kann man die Straßen auch ganz normal nutzen.
19: Cyberangriffe bedrohen Deutschlands Wirtschaft und Verwaltung. Jetzt will die Bundesregierung stärker dagegen vorgehen. Unter anderem sollen die Bundespolizei und das BKA mehr Befugnisse bekommen, um digitale Angriffe frühzeitig zu erkennen und zu stoppen. Diesen Gesetzesentwurf hat das Kabinett jetzt beschlossen. FFH-Reporterin Claudia Wächter.
0: Ganz konkret bedeutet das, gefährliche IT-Systeme können abgeschaltet, Daten umgeleitet oder auch komplett gelöscht werden. Vor allem Behörden und wichtige Einrichtungen will man damit besser schützen. Grund, so heißt es, Deutschland als große Wirtschaftsnation stehe verstärkt im Fokus von Cyberattacken. Auch hybride Bedrohungen nehmen zu. Betont wird aber, es gehe um Gefahrenabwehr, nicht um Strafverfolgung.
19: Im Frankfurter Bahnhofsviertel ist eine Straßenbahn entgleist. 4 Menschen wurden nach Angaben der Feuerwehr verletzt. Die Rettungskräfte seien aktuell mit einem größeren Aufgebot vor Ort. Der genaue Unfallhergang ist noch unklar. Die deutsche Fußballnationalmannschaft wird ihr letztes Testspiel vor dem Abflug in die USA zur Fußball-WM ohne Torwart Manuel Neuer bestreiten. Beim Spiel am Sonntag in Mainz gegen Finnland wird Oliver Baumann den Kasten hüten. Neuer soll nach seiner Wadenverletzung noch geschont werden. Bundestrainer Nagelsmann erklärte dazu:
21: Mit Manu sind wir besser als ohne Manu, deswegen sind wir sehr froh, dass er dabei ist und uns hilft und nochmal für Deutschland spielt. Ich glaube, jetzt erstmal für das Finnland-Spiel habe ich gesagt, macht es in meinen Augen keinen Sinn, da jetzt unnötig das Spiel zu machen. Da wird Olli spielen, wird es gut machen, wird ein gutes Spiel machen. Und dann, wie gesagt, sehen wir in der nächsten Woche weiter.
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22: Das bleibt beständig. Da sehen wir in der nächsten Woche auch mal weiter, aber zumindest diese Woche noch bis 33 Grad, zumindest in der Spitze. Hin und wieder allerdings, das merkt ihr vielleicht im Süden heute schon, tauchen ein paar dickere Wolken auf, die bringen Regen oder auch Gewitter. Aber an den hochsommerlichen Temperaturen ändert das erstmal nichts, so wollte ich das sagen. 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
23: Achtung auf der A3 Frankfurt-Köln zwischen Frankfurt Flughafen und Kelsterbach liegt eine Plane auf der rechten Spur. Bitte fahrt besonders vorsichtig. Die A7 Kassel Richtung Hannover zwischen dem Dreieck Kassel Süd und Kassel Ost. 3 Kilometer Stau wegen eines Unfalls. Auf der mittleren Spur ist das Ganze passiert. Die A49 Gießen Richtung Kassel zwischen Fritzlar und Gudensberg. 3 Kilometer Stau. Hier steht ein defekter LKW auf der rechten Spur. Die A641 in beiden Richtungen voll zwischen Wiesbaden-Dotzheim und dem Dreieck Mainz. 6 Kilometer stockend und dadurch staut sich zurück bis auf die A66 nach Wiesbaden, Mainzer Straße. Ihr kennt das da schon. Das waren die größten Staus. Alle Infos gibt's auch für eure Strecke in unserer FFH-App.
22: Es klingt auch fast ein bisschen fies. Ihr kennt das da schon. Und ihr
23: leider
22: werdet das
23: ja
22: auch so schnell erstmal nicht vergessen. Genau. Danke dir, Nils.
23: Genau.
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22: Es gibt so Songs, die erkennt man nach einer einzigen Sekunde. Und dieser hier gehört definitiv dazu. Weil sag mal ganz ehrlich, dieses Intro, das klingt doch auch schon so wie heiße Straßen im Hochsommer. So flimmernder Asphalt in der Großstadt oder so, gell? Cool Summer, Bananarama jetzt hier.
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0: alle. Was ist an diesem 27. Mai los? Da haben ja irgendwie alle Geburtstag. Nicht nur der OFC heute, sondern auch Kaya. Kaya, das ist das kleine, süße Elefantenbaby aus dem Opel Zoo. Kaya wird heute ein Jahr alt und das wird in Kronberg heute garantiert gefeiert. Also herzlichen Glückwunsch. Und wir haben heute schon gehört, ganz viele von euch feiern auch immer den Geburtstag ihrer Haustiere. Ich finde das ein bisschen lustig. Und deswegen habe ich meinen Sohn Bruno mal gefragt, ob er denn ein paar Ideen für die Geburtstagsparty unserer beiden Katzen hat.
1: Auf jeden Fall können wir vielleicht so, gibt sicher ein Rezept dazu, so einen Kuchen machen.
0: So ein Katzenkuchen?
1: So ein Katzenkuchen, genau.
0: Ja, wobei unsere ja keine Salami und so Fleisch essen, dann müsste man vielleicht den Katzenkuchen aus dem Katzenfutter machen.
1: Genau.
0: Ja, okay. Und dann habe ich kurz überlegt, kann man also so eine Katzenparty machen mit anderen Katzen einladen, macht ja keinen Sinn, ne?
1: Nee, die haben ja Angst vor denen.
0: Okay, dann habe ich überlegt, du könntest an dem Tag zu Hause bleiben, gehst nicht in die Schule.
1: Ja, auf jeden Fall.
0: Ja, und dann kuschelst du mit denen, aber du musst auch mit denen spielen.
1: Ja, würde ich machen.
0: Würdest du machen, okay. Sonst noch irgendein Einfall?
1: Wir lassen die an ihrem Geburtstag lange raus.
0: Ah, in den Garten, gell?
1: Ja.
0: Okay, hast du die Liste aufgeschrieben? Dann machen wir das dieses Jahr am 2. Oktober.
1: Ja.
0: Okay, und dann gehen wir noch zusammen ins Lasertag. Deine Mutter ist nicht lustig.
1: Nee.
0: Okay, dann. Dankeschön.
1: Tschüss.
0: Räum dein Zimmer auf. Tschüss.
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0: Haben wir auch lang genug drauf warten lassen. Neues von One Republic. Neue Single. Boah, das ist richtig. Das ist mal eine Ballade, ne? Die geht richtig tief. Need Your Love läuft gleich hier bei Hitradio FFH.
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14: Ich bin Michael Maxen in Kronberg und wir sagen heute Happy Birthday, liebe Kaya. Happy Birthday to you. Ja, denn Elefantenkalb Kaya aus dem Opel Zoo in Kronberg feiert heute ihren ersten Geburtstag. Jannis König vom Opel Zoo, wie hat sie sich denn körperlich seitdem so entwickelt?
15: Elefantenkälber, die packen erstmal ein bisschen was an Breite drauf, ist mit 97 Kilo auf die Welt gekommen und hat jetzt mittlerweile knapp 400 Kilogramm.
14: Okay, und wie ist Kaya so drauf?
15: Sie ist frech. Die wird immer mutiger und immer frecher.
14: Na gut, als Einjährige darf sie auch schon mal frech sein. Aber insgesamt ist Kaya doch schon gut geraten, oder?
15: Sie ist ein ganz, ganz toller Elefant. Spielt, rennt viel rum und beschäftigt somit nicht nur uns als Zoo-Mitarbeitende, sondern natürlich auch die anderen Elefanten ganz toll.
14: Kaya war der erste Elefantennachwuchs hier im Zoo seit knapp 60 Jahren. Heute feiert die kleine Elefantendame ihren ersten Geburtstag. Fotos und ein Video von Kaya findet ihr bei ffh.de und in der App.
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0: Es ist 16:45, ein bisschen was los auf den Straßen. Das Update hören wir jetzt direkt aus der Verkehrszentrale Deutschland von Nils Grunwald.
16: Mit der A7 Fulda-Kassel zwischen Bad Hersfeld-West und Homberg-Efze 3 Kilometer Stau. Hier steht ein defektes Auto in der Baustelle und gerade ganz aktuell weiter in Richtung Norden. Die Unfallstelle in Höhe Kassel-Ost ist jetzt wieder geräumt. Die A49 Gießen Richtung Kassel zwischen Fritzlar und Gudensberg 3 Kilometer Stau. Hier steht ein defekter LKW auf der rechten Spur. Und die A641 in beiden Richtungen zwischen Wiesbaden-Dotzheim und dem Dreieck Mainz 6 Kilometer Stop-and-Go. Und deswegen auch der Rückstau bis auf die A66 nach Wiesbaden-Mainzer Straße. Das waren die größten Staus. Alle Infos gibt's auch für eure Strecke in unserer FFH-App.
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0: Wahnsinn, wie viele Vereine bei uns im FFH-Land schon ihren 100., ihren 125., 150. Geburtstag feiern. Es ist wirklich verrückt. Weißt du, wie das dann damals war? Haben die dann so zusammengesessen in der Gaststätte, komm, wir gründen jetzt einen Verein. Ah ja, komm, da trinkt noch einen drauf. Und der eine sagt, nee, ich bin heute mit der Kutsche da. Oder wie lief das da? Ich weiß es nicht genau.
1: Es wird genau so gewesen sein, wahrscheinlich.
0: Ja. Und einer dieser Vereine ist der OFC. Yes! So, der findet hier natürlich so prominent statt, weil hier wohl eine Offenbacherin moderiert.
1: Komisch, ja.
0: Und vielen Dank an dieser Stelle an die SGE-Fans, die heute so fleißig dem Konkurrenten von der anderen Main-Seite, weiß nicht, also die Ligen sind ja ein bisschen weiter auseinander, aber von der anderen Main-Seite hier in echt einfach gratulieren oder auch schon gratuliert haben. Ihr hört, mein Kollege Marvin ist jetzt da.
1: Hallo.
0: Du bist Eintracht-Fan.
1: Ja.
0: Du möchtest natürlich auch dem OFC gratulieren.
1: Ja, möchte ich, ja, unbedingt.
0: Hört man raus, dass ich ihn gezwungen habe?
1: Genau.
0: Ja, aber ich habe gesagt, bitte schmück's etwas aus.
1: Ah, natürlich.
0: Ich bin ganz Ohr.
1: Ja, ich sage natürlich erstmal herzlichen Glückwunsch an den Biberer Berg und ich schmücke es aus und zwar mit so ein paar kuriosen und witzigen Facts habe ich mir überlegt.
0: Ach ja, okay.
1: Ja, natürlich habe ich auf deine Ansage recherchiert, wie cool dieser Verein eigentlich ist. Also das mitunter Witzigste, wirklich, sind die offiziellen Fanclub-Namen.
0: Ja.
1: 124 gibt's und die heißen unter anderem, haltet euch fest, Kotzende Kutten.
0: Nein, echt? Ja. Die kenne ich nicht.
1: Wird noch besser. Besoffenbacher Jungs 19. Dann gibt's noch die Brauchst dich nicht zu schämen. Und in den Folgen könnte ich vielleicht rein die Fanfreundschaft Mütze Glatze. Das fand ich sehr witzig.
0: Gibt's die nicht, ja?
1: Die gibt es tatsächlich alle. Das sind echte Fanclubs vom OFC.
0: Okay, wow.
1: Ein paar weitere Facts noch. Also Rudi Völler ist dem OFC ja sehr verbunden. Ja. Er hat ja früher dort gespielt. Du wirst es wissen, Evren. Du bist ja ein Riesenfan.
0: Ja.
1: Den triffst du heute Abend ja auch.
0: Ja, der wird auch zugegen sein dort bei der Feier, ja.
1: Sehr schön. Was ich sehr schön fand beim Recherchieren, vielleicht hast du das ja auch selber noch miterlebt. Früher wurde beim OFC in der 75. Minute eine Glocke geläutet.
0: Nee.
1: Weißt du das?
0: Nee.
1: Damit die Mannschaft motiviert ist für die letzte Viertelstunde. Das ist eine sehr schöne Vorstellung.
0: Das ist geil.
1: Gibt's leider nicht mehr.
0: Ja.
1: Finde ich, sollte aber mal generell mal so machen. So nach
0: Kann
1: Motto.
0: Man aber schon direkt in der zweiten Minute dann spielen.
1: Ja, eigentlich schon. So, wenn's bimmelt, gebt noch mal Gas. So. Und noch ein Fact, es gab es 2011 eine Kickers-Tankstelle in Biber. Die kennst du ja vielleicht.
0: Die kenne ich noch, genau.
1: Die war im Kickers-Design, da wurden auch Fanartikel verkauft und jeder verkaufte Liter Benzin kam anteilsweise dem Verein zugute. Sehr schön.
0: Ja, also die Tankstelle gibt es noch, aber es ist nicht mehr so die Kickers-Tankstelle.
1: Ja, okay,
0: sehr
1: okay.
0: Schöne Geschichten. Marvin, danke schön. Ich habe noch was dazugelernt.
1: Ja. Sehr gut.
0: Wollen wir beiden jetzt nochmal Happy Birthday singen, aber ein bisschen krude? Mhm. So ein bisschen auf das Intro von Miley Cyrus, also auf eine andere Melodie. Kriegen wir das hin?
1: Ich glaube, wir kriegen es nicht hin.
0: So schräg wie der OFC selbst.
1: Ja, okay.
0: Achtung, Achtung, 2, 3, 4.
2: Happy Birthday. Lieber OFC!
1: Top! Der Salz, ich dachte!
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0: Burn hier bei Hitradio FFH. Gleich in unserem Mix ein extrem guter Greatest Hit. All I ever wanted, all I ever needed is here. Depeche Mode und Enjoy the Silence und starke Stimmen hören wir in unserem angesagten Song. Der kommt von David Guetta, von Teddy Swims und Tones and I. Gone, Gone, Gone läuft hier noch vor 17 Uhr.
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8: Straße schmilzt weg, Bürgermeister sauer. Griechenland will Jugendlichen E-Scooter verbieten. Das Wetter meist sonnig und trocken.
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8: Ich bin Lorenzo Rendon Valencia. Guten Tag. Im Stich gelassen. So fühlt sich der Bürgermeister von Bad König, Frank Hofferbert, nach großen Hitzeschäden im Stadtteil Zell. Die Ortsdurchfahrt musste bis auf Weiteres voll gesperrt werden, weil ein Teil der Straße geschmolzen ist. Das Problem? Viele umfahren hier eigentlich die Langzeitsperrung der B45 an der Zeller Brücke. Der Bürgermeister sagte am FFH-Mikro, er erwarte mehr Unterstützung vom Land Hessen, aber auch von Hessen Mobil.
9: Wir hätten uns halt mal gewünscht, dass ein Vertreter von Hessen Mobil auch mal vor Ort aufschlägt, mal vielleicht auch mit Rat und Tat zur Seite steht. Ich meine, da haben wir die Behörde, die vom Fach ist. Dementsprechend haben die halt auch wieder weitere Kontakte, wie man vorgehen kann. Und hier muss man sagen, dass ab Freitag, ab einer gewissen Uhr, sag mal 17 Uhr, kein mehr erreichbar war.
8: Cyberangriffe bedrohen Deutschlands Wirtschaft und Verwaltung. Jetzt will die Bundesregierung stärker dagegen vorgehen. Das Kabinett hat dafür jetzt einen Gesetzesentwurf beschlossen. Unter anderem sollen die Bundespolizei und das BKA mehr Befugnisse bekommen, um digitale Angriffe frühzeitig zu erkennen und zu stoppen. Tragischer Unfall in Dinslaken in Nordrhein-Westfalen. Dabei sind 2 12-jährige Kinder ums Leben gekommen. Eine Autofahrerin war in der Nähe der Schule mit ihrem Wagen von der Straße abgekommen und erfasste eine Kindergruppe auf Fahrrädern, so die Polizei. Ein drittes Kind wurde leicht verletzt. Wer in Griechenland noch nicht volljährig ist, darf wohl bald keinen E-Scooter mehr fahren. Das Verkehrsministerium will das neue Gesetz dazu bald ins Parlament bringen. Hintergrund ist demnach, dass Krankenhäuser Alarm schlagen, weil immer mehr junge Menschen nach E-Scooter-Unfällen in der Notaufnahme landen. Wer hat einem Holzeinhorn den Kopf abgesägt? Die Polizei in Korbach sucht jetzt nach den Tätern. Das etwa 2 Meter große Einhorn steht vor dem Wolfgang-von-Haage-Museum passend zu einer Sonderausstellung. FFH-Reporter Marius Franke.
10: Das ist kein dummer Jungenstreich, sondern eine Straftat. Deshalb suchen wir auch nach den Tätern und hoffen auf Zeugenhinweise, sagt mir ein Polizeisprecher. In der Nacht von Freitag auf Samstag soll hier der Einhornkopf abgesägt und mitgenommen worden sein. Die Hintergründe der Tat sind bislang nicht bekannt. Das Einhorn ist hier vor dem Museum ein beliebtes Fotomotiv und Teil der Ausstellung Fantastische Wesen, Zauber der Mythen und Sagen. Die Sonderausstellung geht hier noch bis Mitte Juni.
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0: Das bleibt richtig sonnig, auch wenn es vielleicht jetzt im Süden ein paar Wolken gibt, die nicht mehr ganz so harmlos sind. Also sie bringen teilweise ein bisschen Regen oder auch Gewitter, aber die sind nur von kurzer Natur. Es geht die nächsten Tage so hochsommerlich weiter mit Temperaturen über 30 Grad und nur ganz gelegentlich ein paar Schauern.
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0: Der FFH-Verkehrsservice um 5:02 mit dem Update von Nils Grunwald aus der Verkehrszentrale Deutschland.
11: Achtung auf der A5 Heidelberg-Darmstadt zwischen Zwingenberg und Seeham-Jugenheim laufen zwei Personen auf der Fahrbahn. Bitte fahrt in beiden Richtungen vorsichtig. Die A3 Frankfurt-Würzburg zwischen dem Frankfurter und dem Offenbacher Kreuz 5 Kilometer Stau nach einem Unfall mit einem Auto und einem LKW. Die sollen aber jetzt alle schon drüben auf der Standspur stehen. Und die A7 Fulda-Kassel zwischen Bad Hersfeld-West und Homberg-FZ 3 Kilometer Stau. Hier steht noch ein defektes Auto an der Baustelle. Und die A661 Oberursel-Egelsbach zwischen dem Bad Homburger Kreuz und dem Bräungesheimer Dreieck 6 Kilometer Stau. Auf der rechten Spur in der Baustelle. Das waren die größten Staus. 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
0: Wie schön, dass ihr mit dabei seid an diesem Mittwoch. Hi!

0: Bam, Ingrid, tu es foutu. Wenn aus Feinden Freunde werden. Okay, da übertreibe ich jetzt vielleicht mal ein bisschen. Aber ich meine, echt, Evren ist auch dafür da, um zu verbinden und nicht zu spalten. Der OFC wird heute 125 Jahre alt. Und in meinen letzten 17 Jahren hier bei Hitradio FFH habe ich ja so ein, zwei Mal erzählt, dass ich aus Offenbach komme. Und dann dachte ich mir, hey, komm, das feiern wir hier in echt, Evren. Und vielleicht, liebe Eintracht-Fans, springt ihr über euren Schatten und gratuliert dem OFC einfach mal zum Jubiläum, so, ne, von der anderen Main-Seite. Uli aus Frankfurt hat es gemacht, Helmut aus Hasselroth-Gonsrot hat sogar ein wundervolles Gedicht hier vorgetragen und jetzt gibt's als i-Tüpfelchen sogar noch ein paar Grußworte von Eintracht-Urgestein Thomas Zampe-Zampach.
1: Herzlichen Glückwunsch an Kickers Offenbach und ich hoffe natürlich, Traditionsverein wie Rot-Weiß Essen, Eintracht Frankfurt, so Vereine müssen einfach weiter oben spielen, ist meine Meinung. Deswegen alles Gute und ich hoffe und drücke euch die Daumen, weil das ist ja auch, die Derbys machen es ja einfach auch aus. Deswegen wünsche ich mir, dass sie hochkommen, bei aller Rivalität, die wir haben.
0: Ja, Zampe, dein Wort in Gottes Ohr. Ich weiß nicht, ob es da jemals wieder ein Aufeinandertreffen gibt, aber trotzdem vielen, vielen Dank für die Gratulationen auch der anderen Eintracht-Fans, die fairerweise heute herzlichen Glückwunsch OFC gesagt haben. Auf die weiteren, mindestens 125.
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0: der geht's ein bisschen flotter voran, Gloria Estefan, aber wir schalten mal einen Gang runter. Schadet ja nicht bei den Temperaturen. Olivia Dean gleich hier bei Hitradio FFH. So easy to fall in love. Außerdem schalten wir rüber in die einzelnen hessischen Regionen und hören mal nach, was es Neues gibt bei unseren FFH Hessen-Reportern.
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12: Ich bin Michael Maxen in Bad Königzell und hier ist Bürgermeister Frank Hofferbert so richtig sauer.
13: Ich habe es auch Vertretern von Hessen Mobil mitgeteilt. Am Wochenende, gerade über das Pfingstwochenende, sind wir halt da alleine gelassen worden. In Richtung auch Politik, mal so ein bisschen Richtung Wiesbaden geschaut. Da merkt man momentan nicht viel Unterstützung.
12: Ja, der Grund für Hofferberts Ärger, die stark frequentierte Ortsdurchfahrt ist wegen Hitzeschäden bis auf Weiteres gesperrt. Der Straßenbelag in Zell ist regelrecht geschmolzen. Das große Problem ist, viele umfahren hier eigentlich die Langzeitsperrung der B45 an der Zeller Brücke. Klar, dass die Anwohner hier total genervt sind.
13: Die Laune ist sprichwörtlich im Keller, die Geduld ist nicht mehr vorhanden, was ich auch verstehen kann. Also mittlerweile nach einem Jahr so ein Desaster, sperren und nicht sperren und offen und doch nicht offen, kann ich es auch verstehen und nachvollziehen, dass die Anwohnerinnen und Anwohner mittlerweile keine Laune mehr haben.
12: Morgen Nachmittag soll es endlich vorangehen, dann gibt es ein Treffen vor Ort mit Fachfirmen und Verantwortlichen von Hessen Mobil.
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0: Der FFH-Verkehrsservice gleich 6:02. Ich habe eine Meldung von der A3 Frankfurt Richtung Köln zwischen Kelsterbach und dem Mönchhof-Dreieck stockt auf 3 Kilometern in der Baustelle. Die A3 Frankfurt-Würzburg zwischen Frankfurter und Offenbacher Kreuz hat es einen Unfall gegeben. Beteiligt sind ein Auto und ein LKW. Hier staut sich's auf 5 Kilometern und auf der A7 Fulda-Kassel blockiert zwischen Bad Hersfeld-West und Homberg-Efze ein defekter LKW die rechte Spur in der Baustelle. Hier haben wir gerade 4 Kilometer Stau. Das waren die größten Staus. Wenn ihr noch mehr Infos braucht, vielleicht auch schauen wollt, was bei euch auf der Strecke gerade los ist, einfach nachschauen in der FFH-App.
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0: wir sind mitten in diesem sehr, sehr frühen Sommer bei uns im FFH-Land. Temperaturen über 30 Grad, auch die nächsten Tage. Da ist es eigentlich total egal, was du anziehst. Es klebt eh nach 3 Minuten. Außer du hast eine richtig gut funktionierende Klimaanlage. Weiß gar nicht, hat Anke eine?
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2: Für mich noch einen Kaffee, Anke.
3: Mit oder mit ohne Milch?
4: Ist die Milch bei der Hitze überhaupt noch gut?
3: Natürlich ist sie noch gut. Probier mal ein Stück.
4: Das Wetter erinnert mich an dich.
3: Über 30 und heiß?
4: Nee, nur zu ertragen, wenn man genug trinkt.
3: Ich habe ja gestern den Fehler gemacht, dass ich meine Hose ausgezogen und für 10 Minuten ins Kühlfach gelegt habe.
4: Klingt doch vernünftig.
3: Ich war im Rewe.
5: Einmal die 3 und die Kühltasche hier.
3: Momentchen mal bitte. Stefan, es ist ja so warm, dass noch nicht mal mehr Politiker Lust haben, um den heißen Brei zu reden.
4: Bei uns hat gestern ein Baum geklingelt und gefragt, ob der Hund da ist.
3: Krass!
5: Also die Venus ist mit bis zu 464 Grad Oberflächentemperatur der heißeste Planet im Sonnensystem.
3: Im Bauernkalender steht ja heute, klebt der Schlüpper in der Ritze, ist im Mai schon Affenhitze.
4: Pass du mal auf, dass du heute in der Stadt nicht verfolgt wirst.
3: Weil mein Kleid so sexy ist.
4: Nee, du hast einen ganz schönen Schatten.
3: Mach 82.762 Euro. Sammeln Sie Bofrostpunkte, haben Sie eine Langnese-Card oder sind Sie im Hot Stewart Club?
5: Nein.
3: Dann danke schön.
5: Bitte schön.
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0: Was muss anders werden in der deutschen Wirtschaft? Experten haben heute ihre Vorschläge vorgelegt. 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
11: Abriss der Hochbrücke Mainz-Mombach im Oktober. Teilzeit in Deutschland so beliebt wie nie. Das Wetter etwas Schauer im Süden, sonst ganz viel Sonne.
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11: Ich bin Lorenzo Rendon Valencia. Guten Abend. Die seit Jahren gesperrte und marode Brücke in Mainz-Mombach wird noch in diesem Jahr abgerissen, und zwar ab Oktober. Das hat die Stadt heute auf einer Pressekonferenz bekannt gegeben. Wie Straßen- und Bahnverkehr dann ablaufen, das will die Stadt in den nächsten Wochen und Monaten klären. FFH-Reporterin Ella Karatas.
12: Die Hochbrücke soll mit einem sogenannten Nass-Schneide-Verfahren abgerissen werden, sagt mir die zuständige Dezernentin Steinkrüger. Dabei werden einzelne Brückenteile Stück für Stück mit einem Kran abgetragen und woanders zerlegt. Gestartet wird im Süden, dann geht Richtung Norden Rheinallee. Der Rückbau soll 3 Jahre dauern, ohne Pause und nach aktuellem Stand etwa 33 Millionen Euro kosten.
11: Die frühere RAF-Terroristin Daniela Klette muss für 13 Jahre ins Gefängnis. Unter anderem wegen schweren Raubes und Waffendelikten hat das Landgericht Verden jetzt entschieden. Klette hatte laut Staatsanwaltschaft Geldtransporter und Supermärkte umüberfallen, um ihr Leben im Untergrund zu finanzieren. Nach ihren mutmaßlichen Komplizen wird weiter gesucht. Ein größerer Polizeieinsatz sorgt gerade für Verkehrsprobleme in Aschaffenburg. Zu den Hintergründen will sich die Polizei auf FFH-Anfrage nicht äußern. Sie betont aber, für Außenstehende besteht keine Gefahr. Der Brexit hat Frankfurt und der Region gut getan. Diese Bilanz haben jetzt die Verantwortlichen am Finanzplatz gezogen, ziemlich genau 10 Jahre, nachdem die Briten über den Austritt aus der EU abgestimmt hatten. FFH-Reporter Yannick Schick, seitdem sind viele Unternehmen von London nach Frankfurt gezogen.
13: Ja, rund 15.000 neue Arbeitsplätze sind hier entstanden, bei Banken, Börsen, Versicherungen. Das bedeutet Wachstum für die Region, weil dadurch auch mehr Arztpraxen, Restaurants und so weiter entstehen, sagt ein Sprecher des Finanzplatzes. Was er nicht sagt, dass auch die Mietpreise explodieren. Eine der größten Herausforderungen heute ist die drohende Übernahme der Commerzbank durch die italienische UniCredit. Wäre ein heftiger Schlag für Frankfurt, denn dann drohen Filialschließungen und massiver Stellenabbau. Aber dazu will heute beim Bilanztermin kaum einer was sagen.
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11: In Deutschland arbeiten so viele Menschen in Teilzeit wie noch nie. Das sagt das Statistische Bundesamt. Knapp ein Drittel aller Beschäftigten waren es demnach im vergangenen Jahr. Im Durchschnitt mit 21,3 Stunden pro Woche und damit leicht mehr als im Jahr davor. Vor allem Frauen sind in Teilzeit, hier ist es etwa jede zweite, bei den Männern dagegen ist es nur etwa jeder siebte. Noch der Blick zur Frankfurter Börse, der schließt der DAX heute nahezu unverändert bei 25.177 Punkten.
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0: ist heiß, wieder über 30 Grad heute. Diese Hitzewelle bringt sogar den Asphalt zum Schmelzen im Mai in Bad Königzell. Morgen wird es nicht ganz so heiß, habe ich den Eindruck. Also zumindest die Vorhersage bis 29 Grad. Das geht ja noch. Am Freitag 32 Grad und Samstag, da legen wir sogar noch ein Grad drauf, 33 Grad. Am Sonntag kommen dann die Gewitter und dann wird es etwas kühler.
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0: Hier ist der FFH Verkehrsservice A3 Frankfurt-Köln zwischen Kelsterbach und Mönchhof-Dreieck. 3 Kilometer stockender Verkehr an einer Baustelle. A3 Frankfurt-Würzburg zwischen Frankfurter Kreuz und Offenbacher Kreuz. 5 Kilometer Stau nach einem Unfall mit einem Auto und einem LKW. A7 Fulda-Kassel zwischen Bad Hersfeld-West und Homberg-Efze. 4 Kilometer Stau. Hier steht ein defekter LKW auf der rechten Spur in der Baustelle. Das waren die größten Staus. Alle Infos auch für eure Strecke findet ihr in unserer FFH-App.
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0: Einen schönen Abend. Schön, dass ihr bei uns seid. Im letzten Sommer war es, sollten wir eine deutliche Verbesserung spüren, so das Versprechen von Kanzler Merz. Das hat nicht geklappt, aber dann wenigstens die Vorhersage, die Wirtschaft wächst wieder. Die Vorhersagen waren schon auf ziemlich niedrigem Niveau und jetzt sind diese sogar nochmal halbiert worden. Woran liegt es? Wie könnte die Regierung gegensteuern? Unser Thema hier in wenigen Minuten.

0: Ihr seid Radio FFH am Mittwochabend. Leider habe ich keine guten Nachrichten von den Wirtschaftsweisen für die deutsche Wirtschaft.
1: Wir mussten in diesem Gutachten unsere Wachstumsprognose für dieses Jahr leider nach unten korrigieren.
0: Monika Schnitzer, Mitglied des Sachverständigenrates, erwartet nur noch ein Wachstum von 0,5% für dieses Jahr. Nur noch halb so viel wie erwartet.
1: Grund dafür ist vor allem der Iran-Krieg.
0: Und die Zölle. Energiepreise bremsen derzeit die leichte Erholung und lassen Verbraucherpreise steigen, das merken wir alle. Aber der Iran-Krieg sei nicht der einzige Grund, warum Deutschland nicht vorankomme.
2: Die seit 7 Jahren anhaltende Schwäche der deutschen Wirtschaft ist allerdings nicht nur konjunkturell bedingt, sondern hat auch strukturelle Ursachen.
0: Zu viel Bürokratie, zu hohe Sozialbeiträge, die wiederum zu hohen Arbeitskosten führten. Die Mitglieder in den Kommissionen für Reformen bei Kranken-, Renten- und Pflegeversicherung werden heute genau hingehört haben. Genauso Kanzler Merz und sein Vizekanzler Klingbeil. Sie wollen ja Ende Juni ihr Reformpaket vorstellen, das noch vor der Sommerpause verabschiedet werden soll.
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0: Heute startet für die deutsche Fußballnationalmannschaft die Mission Weltmeisterschaft, und zwar in Herzogenaurach. Da trifft sich das Team zum Trainingslager. Am Sonntag das Testspiel gegen Finnland im FFH-Land in Mainz. Am Dienstag Flug nach Chicago und dann geht's los. Was glaubt ihr, wie sehen unsere Chancen so aus?
1: Hoffentlich besser als letztes Mal.
2: Weltmeisterschaft gewinnen natürlich.
3: Schön wäre Halbfinale.
1: Naja, nachdem ich jetzt die Champions League geschaut habe und die Konkurrenz gesehen habe, weiß ich noch nicht, ob wir es übers Achtelfinale hinaus schaffen, wenn dann Frankreich eventuell wartet. Die Mannschaft ist schon ziemlich stark, aber ich hoffe natürlich, dass wir mal wieder so ein Sommermärchen nach Hause holen.
0: FFH-Reporterin Sonja Pahl ist auch in Herzogenaurach. Also ich kann euch schon mal verraten, ich habe mit ihr telefoniert. Die Stimmung ist gut im Team, auch bei Nagelsmann. Rudi Völler war ja auch vor Ort und sie wird sich kurz nach 7 hier melden und dann erfahrt ihr die Antwort.

0: Wenn es jetzt im Mai schon so heiß ist, bekommen wir dann im wirklichen Sommer, also Juli, August, Temperaturen um die 40 Grad. Das Thema bespreche ich 7:15 mit einem Meteorologen. Und trotz Hitze waren meine Kolleginnen und Kollegen für euch unterwegs in eurer Region. Deshalb gibt es kurz vor 4:30 die Nachrichten aus eurer Region.
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0: Das ist definitiv die Kategorie Greatest Hit. Oh Gottes, ich habe heute ein richtiges Problem irgendwie. Ich weiß auch nicht. Vielleicht ist mir auch einfach nur schon zu heiß. Vielleicht ist in meinem Hirn schon irgendwas. Vielleicht müsste Guten Morgen Hessen-Reporter Daniel Granitzny auch uns Eis bringen.
2: Ja, bitte.
0: Macht er aber nicht.
2: Du musst dir besser erziehen.
0: Ja.
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13: Ich bin Michael Maxen in Kronberg und wir sagen heute Happy Birthday, liebe Kaya. Happy Birthday to you. Ja, denn Elefantenkalb Kaya aus dem Opel Zoo in Kronberg feiert heute ihren ersten Geburtstag. Jannis König vom Opel Zoo, wie hat sie sich denn körperlich seitdem so entwickelt?
14: Elefantenkälber, die packen erstmal ein bisschen was an Breite drauf. Ist mit 97 Kilo auf die Welt gekommen und hat jetzt mittlerweile knapp 400 Kilogramm.
13: Okay, und wie ist Kaya so drauf?
14: Sie ist frech. Die wird immer mutiger und immer frecher.
13: Na gut, als Einjährige darf sie auch schon mal frech sein. Aber insgesamt ist Kaya doch schon gut geraten, oder?
14: Sie ist ein ganz, ganz toller Elefant. Spielt, rennt viel rum und beschäftigt somit nicht nur uns als Zoo-Mitarbeitende, sondern natürlich auch die anderen Elefanten ganz toll.
13: Kaya war der erste Elefantennachwuchs hier im Zoo seit knapp 60 Jahren. Heute feiert die kleine Elefantendame ihren ersten Geburtstag. Fotos und ein Video von Kaya findet ihr bei ffh.de und in der App.
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0: Hier ist der FFH-Verkehrsservice. Bisschen Flohmarkt auf den Straßen, also es ist unglaublich viel liegen geblieben. Achtung, auf der A4, also nach Kirchheim. Zwischen Friedewald und Bad Hersfeld liegen mehrere Plastikteile auf der Fahrbahn.
2: Achtung, auf der A7 Kassel-Fulda zwischen Kirchheim und Hattenbacher Dreieck liegen zwei Metallteile auf der Fahrbahn. Achtung, auf der A44 Kassel-Dortmund zwischen Kassel-Bad Wilhelmshöhe und Zierenberg liegt ein Holzbrett auf der Fahrbahn. Und Achtung, auf der A66 Frankfurt-Wiesbaden zwischen Frankfurt-Höchst und Kelkheim, da liegen Fahrzeugteile auf der Fahrbahn. A3 Frankfurt-Köln, also jetzt keine Achtung, zwischen Kelsterbach und Raunheim, da gibt es 3 Kilometer Stau. A7 Fulda-Kassel zwischen Bad Hersfeld-West und Homberg-Efze, 6 Kilometer Stau. Hier steht ein defekter LKW auf der rechten Spur. In der Baustelle plant 50 Minuten mehr Zeit ein oder umfahrt das Gebiet weiträumig. A661 Oberursel-Egelsbach zwischen Bad Homburger Kreuz und Preungesheimer Dreieck, 6 Kilometer stockender Verkehr an der Baustelle. Das waren die größten Staus. Viel los heute Abend. Alle Infos auch für eure Strecke findet ihr in unserer FFH-App.
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0: Alma bei Hitradio FFH. In Frankreich ist der vielleicht größte Gegner bei den French Open die Hitze. Ein Ballmädchen ist beinahe ohnmächtig geworden und die meisten Profis, vielleicht habt ihr die Bilder gesehen, legen sich Eiswürfelbeutel auf den Kopf. Vielleicht auch eine gute Idee für uns hier. Und in London war die vergangene Nacht die wärmste, die jemals im Mai gemessen wurde. Diplom-Meteorologe Dominik Jung, Sommerhitze in Europa im Mai, natürlich auch bei uns. Das ist schon ungewöhnlich.
1: Ja, da hat sich ein recht stabiles Hoch aufgebaut. Zunächst war es das Hoch Zenon, jetzt das Hoch Alexander, also eine sogenannte Omega-Wetterlage. Und diese Omega-Wetterlage, die lag genau über Mitteleuropa mit ihrem Schwerpunkt, also über Deutschland. Und in diesem Omega hat sich dann quasi die heiße Luft festgesetzt. Das war ein krasser Wetterwechsel. Ein paar Tage davor, Christi Himmelfahrt, nur 10 bis 12 Grad und ja. Regen. Und jetzt fast 20 Grad wärmer und Dauersonne. Das ist schon ein krasser Wetterwechsel gewesen.
0: Ein heißer Mai macht aber noch lange keinen heißen Sommer.
1: Aufgrund des Wetters im Mai kann man keine Prognose abgeben, wie der Sommer wird. Ab Juni werden die Karten neu gemischt werden und die ersten zwei Juniwochen sehen auch recht sommerlich warm aus, 25 bis 30 Grad, aber aktuell noch keine extreme Hitze, die da in Sicht wäre. Und es ist zumindest ein bisschen wechselhafter zum Juni-Start, also auch Regen ist mal ein Thema. Wir bräuchten langsam mal wieder etwas Niederschlag.
0: Ja, das stimmt. Diplom-Meteorologe Dominik Jung über den Sommer, der noch vor uns liegt, und die sommerlichen Temperaturen im Mai bei Hitradio FFH.

0: Mit Isaac haben wir einen der besten Plätze in den letzten Jahren beim ESC erreicht. Ein solider Platz im Mittelfeld hat er erreicht mit diesem Titel 12. Platz. Und wir hören ihn im FFH-Mix mit Ace of Base. Im April, Mai 1993 waren die in den Charts und sie haben uns dann den ganzen Sommer mit diesem Hit begleitet. Also ich kann mich noch wahnsinnig gut erinnern an den Sommer 1993. Hören wir in der nächsten Stunde.
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8: Ärger um weggeschmolzene Straße. Jubiläumsparty bei Kickers Offenbach. Das Wetter aktuell mild, später teils nass.
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8: Ich bin Linda Hadiko. Guten Abend. Eine Straße schmilzt weg, tellergroße Stücke bröckeln ab. Die Ortsdurchfahrt von Bad Königzell ist bis auf Weiteres voll gesperrt, weil sich der Straßenbelag auflöst. Das Problem? Viele umfahren hier eigentlich die Langzeitsperrung der B45 an der Zeller Brücke. FFH-Reporter Benjamin May, du hast mit dem Bürgermeister telefoniert. Wie geht's weiter?
9: Morgen Nachmittag soll es ein Treffen mit Verantwortlichen von Hessen Mobil und Fachfirmen vor Ort geben. Das hat mir Bürgermeister Frank Hofferbert gesagt. Der Unmut in Zell, der sei sehr groß. Anwohner kommen voller Wut aus ihren Häusern, wenn ich auftauche, erzählt der Bürgermeister. Seit der Sperrung der Zeller Brücke weichen Autos durch den kleinen Stadtteil aus. Die Straße, die ist stark belastet. Notdürftig wurde ausgebessert, doch das Asphaltbindemittel wurde durchs heiße Sommerwetter flüssig. Der Bürgermeister fühlt sich völlig alleingelassen, hofft jetzt auf eine gute Lösung fürs Problem.
8: Die Bundesregierung will Deutschland besser vor Cyberangriffen schützen. Das Kabinett hat dafür einen neuen Gesetzentwurf beschlossen. Demnach sollen Sicherheitsbehörden wie das BKA und die Bundespolizei künftig mehr Befugnisse bekommen, um digitale Angriffe früher zu erkennen und zu stoppen. Innenminister Dobrindt hat dazu klare Worte gefunden.
10: Wir schlagen zurück. Wir schalten die Bedrohung aus, wenn wir angegriffen werden. Wir werden Angreifer stören und deren Infrastruktur zerstören.
8: Vorsicht beim Kochen. In einem Paprikagewürz von Kaufland haben Kontrolleure krebserregende Schimmelpilze entdeckt. Betroffen ist die Marke Suntat. Mit dem Mindesthaltbarkeitsdatum 30. Oktober 27 meldet das Portal lebensmittelwarnung.de. Bitte auf keinen Fall essen, sondern zurückgeben. Fußball-Traditionsverein Kickers Offenbach feiert heute Abend ganz offiziell seinen 125. Geburtstag mit einer akademischen Feier auf dem Biberer Berg. Hoher Besuch kommt dafür extra aus dem DFB-Trainingslager in Herzogenaurach angefahren. Sportdirektor Rudi Völler, der seine Profikarriere in Offenbach begonnen hat.
11: Eine Herzensangelegenheit. Bei mir persönlich alles begonnen und deshalb werde ich auch gerne heute Abend nochmal paar Worte an alle Anwesenden richten heute Abend in Offenbach am Biberberg. Haben wir noch was einfallen lassen für den Präsidenten, bringen was mit von der Nationalmannschaft und kann nur hoffen, dass es wieder aufwärts geht bei meinem OFC.
8: Auch Hessens Ministerpräsident Boris Rhein wird vor Ort sein. In einer Mitteilung hat er dem OFC bereits zum Geburtstag gratuliert. Der Verein stehe für Zusammenarbeit und Sportgeist. Das Stadion am Biberer Berg sei eine Kultstätte.
0: Ganz genau.
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0: Ist sehr heiß. Also das wird ein heißer Abend heute Abend auch auf dem Biberer Berg. Die Temperaturen immer noch ziemlich warm, 29 Grad, 28 Grad, teilweise erreichen wir sogar noch 30 Grad. Morgen Temperaturen um 29 Grad, wieder sehr heiß, trocken, Freitag bis 32 und Samstag sogar 33 Grad. Hier ist der FFH-Verkehrsservice. Achtung auf der A5 Darmstadt-Heidelberg. Zwischen Hemsbach und Kreuz-Weinheim liegen Reifenteile auf der Fahrbahn. Bitte fahrt hier ganz besonders vorsichtig. Und A661 Oberursel-Egelsbach zwischen Bad Homburger Kreuz und Preungesheimer Dreieck. 6 Kilometer stockender Verkehr an einer Baustelle.
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0: Der OFC wird 125 Jahre alt. Rudi Völler feiert natürlich mit als Offenbacher OFC-Urgestein. Und er war kurz vorher noch in Herzogenaurach, genauso wie meine Kollegin Sonja Pahl, weil dort war heute eine Pressekonferenz. Dort ist ja das Trainingslager vor der Fußball-Weltmeisterschaft. Und so ein Trainingslager ist wahnsinnig wichtig. Deshalb wollen wir natürlich wissen, wie ist die Stimmung?

0: Erst war es noch so weit weg und jetzt sind es nur noch 2,5 Wochen. Dann geht's los mit der Weltmeisterschaft. Nationaltrainer Julian Nagelsmann hat für die Zeit im Trainingslager ein klares Ziel.
1: Das kann schon eine Überschrift sein, dass wir wie eine Familie agieren und auch wie eine gut funktionierende Familie alles immer für den anderen auch machen.
0: FFH-Reporterin Sonja Pahl in Herzogenaurach. Bis auf Kai Havertz sind ja alle da, um gemeinsam intensiv zu trainieren. Neuer wird im Testspiel gegen Finnland ja erstmal nicht im Tor stehen. Da werden wir Baumann sehen. Was meinst du, kriegen die das jetzt zusammen im Training hin, nach all den Torwart-Diskussionen?
2: Ja, also wollen sie natürlich versuchen, das ist ja klar. Der Team-Spirit soll der größte Fokus sein für diese Vorbereitung und dann auch für das Turnier. Das haben wir ja gerade von Nagelsmann auch so ein bisschen gehört. Deshalb gibt es hier neben dem Training in Herzogenaurach am Freitag auch eine kleine Party mit den ganzen Familien und Angehörigen der Spieler. Manuel Neuer natürlich übrigens auch mittendrin. Und Nagelsmann hat uns dazu nur noch mal sicher gesagt, also es ist ja nur eine kleine Verletzung an der Wade. Irgendwie, der kommt schon wieder. Aber spielen tut er eben jetzt erstmal noch nicht wegen dieser Wade. Und die Bedenken sind nicht richtig beiseite gerückt.
0: Was muss von diesen Tagen in Herzogenaurach ausgehen?
2: Auf jeden Fall eine positive Grundstimmung für dieses Turnier und die Integration von Oliver Baumann natürlich, der ja bis vor 10 Tagen noch dachte, dass er als Torwart Nummer 1 hier in das Team, für das Team hier mitfährt. Ich habe Rudi Völler bei der Pressekonferenz dann heute mal gefragt, was er denn übrigens als erstes dachte, als Nagelsmann mit der Idee kam, Neuer zurückzuholen. Völler, ganz Harmoniemensch, hat auf die Frage nicht geantwortet, hat nur gesagt, als Bundestrainer sei es eben manchmal nicht leicht. Aber Völler will mit Baumann auf jeden Fall noch mal in Ruhe sprechen, denn dieses Thema Manuel Neuer und Olli Baumann, das bleibt hier auf jeden Fall im Hinterkopf hängen und von daher müssen die hier einiges tun, dass das verschwindet.
0: Vielleicht hat Rudi Völler auch schon an den OFT gedacht, wo er ja heute Abend ist bei der Feier. Kann ja auch sein.
2: Vielleicht.
0: Am Sonntag spielt die deutsche Nationalmannschaft ihr letztes Testspiel in Mainz gegen Finnland. Danach geht's am Dienstag in die USA nach Chicago und dann ist es nicht mehr lange, bis die Fußball-Weltmeisterschaft startet. Wir freuen uns drauf.

0: James Blunt bei Hitradio FFH und diesen Übergang schaffen eigentlich nur wir von James Blunt zu Van Halen. Diesen Hit von Van Halen hören wir direkt nach dem Verkehrsservice.
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0: Wir haben 6 Minuten vor 7:30 und endlich liegen uns keine Meldungen über Verkehrsstörungen vor. Ich wünsche euch eine gute Fahrt.
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0: Meine Kolleginnen und Kollegen, Ihre, Eure FSH-Reporter in der Region sind da, wo es brennt. Also, wo ihr das Gefühl habt, so kann es einfach nicht weitergehen. Wir kommen natürlich auch zu den Dingen, die schön sind. Aber in Bad Königzell, da schmilzt den Anwohnern buchstäblich durch die hohen Temperaturen die Straße weg.
1: Ich bin Michael Maxen in Bad Königzell und hier ist Bürgermeister Frank Hofferbert so richtig sauer.
2: Ich habe es auch Vertretern von Hessen Mobil mitgeteilt. Am Wochenende, gerade über das Pfingstwochenende, sind wir halt da alleine gelassen worden. Richtung auch Politik, mal so ein bisschen Richtung Wiesbaden geschaut. Da merkt man momentan nicht viel Unterstützung.
1: Ja, der Grund für Hofferberts Ärger, die stark frequentierte Ortsdurchfahrt ist wegen Hitzeschäden bis auf Weiteres gesperrt. Der Straßenbelag in Zell ist regelrecht geschmolzen. Das große Problem ist, viele umfahren hier eigentlich die Langzeitsperrung der B45 an der Zeller Brücke. Klar, dass die Anwohner hier total genervt sind.
2: Die Laune ist sprichwörtlich im Keller. Die Geduld ist nicht mehr vorhanden, was ich auch verstehen kann. Also mittlerweile nach einem Jahr so im Desaster, sperren, nicht sperren und offen und doch nicht offen, kann ich es auch verstehen und nachvollziehen, dass die Anwohnerinnen und Anwohner mittlerweile keine Laune mehr haben.
1: Morgen Nachmittag soll es endlich vorangehen, dann gibt es ein Treffen vor Ort mit Fachfirmen und Verantwortlichen von Hessen Mobil.

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0: Michael Schulte wird diesen Sommer auf Tour gehen. Am 26. Juli ist er in Wiesbaden, präsentiert von FFH. Damit starten wir in die nächste Stunde. Und Shawn Mendes und Camila Cabello, als sie diesen Song zusammen gemacht haben, da soll es gefunkt haben. I love it when you call me, Senorita. 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Man hat es schon bei dem Video gemerkt. Also da war was zwischen den beiden.
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0: Abriss von Mainzer Brücke, Zeitpunkt steht fest. Einhorn geköpft, Suche nach Tätern läuft. Das Wetter teils nass, morgen bis 29 Grad.
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0: Ich bin Linda Hadiko, guten Abend. Sie ist seit Jahren gesperrt und marode, die Hochbrücke in Mainz-Mombach. Jetzt ist klar, im Oktober wird sie abgerissen, das hat die Stadt heute mitgeteilt. Axel Strohbach von der Mainzer Stadtplanung hat unserer Reporterin gesagt, was der Rückbau jetzt für die Bürger bedeutet.
6: Grundsätzlich schauen wir, dass alle Grundstücke während dieser Maßnahme erreicht werden können. Es wird punktuell zu Einschränkungen kommen, die werden aber genau mit den Anliegern dann auch besprochen. Keiner wird überrascht sein von irgendwelchen Sperrungen. In den Bereichen, in denen nicht gearbeitet wird, kann man die Straßen auch ganz normal nutzen.
0: Die frühere RAF-Terroristin Daniela Klette muss für 13 Jahre ins Gefängnis. Unter anderem wegen schweren Raubes und Waffendelikten hat das Landgericht Werden entschieden. Klette hatte laut Staatsanwaltschaft Geldtransporter und Supermärkte überfallen, um ihr Leben im Untergrund zu finanzieren. Nach ihren beiden mutmaßlichen Komplizen wird weiter gesucht. Der Brexit hat Frankfurt und der Region gut getan. Diese Bilanz haben jetzt die Verantwortlichen am Finanzplatz gezogen, ziemlich genau 10 Jahre, nachdem die Briten über den Austritt aus der EU abgestimmt hatten. FFH-Reporter Yannick Schick, seitdem sind viele Unternehmen von London nach Frankfurt gezogen.
7: Ja, rund 15.000 neue Arbeitsplätze sind hier entstanden bei Banken, Börsen, Versicherungen. Das bedeutet Wachstum für die Region, weil dadurch auch mehr Arztpraxen, Restaurants und so weiter entstehen, sagt ein Sprecher des Finanzplatzes. Was er nicht sagt, dass auch die Mietpreise explodieren. Eine der größten Herausforderungen heute ist die drohende Übernahme der Commerzbank durch die italienische UniCredit. Wäre ein heftiger Schlag für Frankfurt, denn dann drohen Filialschließungen und massiver Stellenabbau. Aber dazu will heute beim Bilanztermin kaum einer was sagen.
0: Wer hat einem Holzeinhorn den Kopf abgesägt? Die Polizei in Korbach sucht jetzt nach den Tätern. Das etwa 2 Meter große Einhorn steht vor dem Wolfgang-Bonhage-Museum, passend zu einer Sonderausstellung. FFH-Reporter Marius Franke.
8: Das ist kein dummer Jungenstreich, sondern eine Straftat. Deshalb suchen wir auch nach den Tätern und hoffen auf Zeugenhinweise, sagt mir ein Polizeisprecher. In der Nacht von Freitag auf Samstag soll hier der Einhornkopf abgesägt und mitgenommen worden sein. Die Hintergründe der Tat sind bislang nicht bekannt. Das Einhorn ist hier vor dem Museum ein beliebtes Fotomotiv und Teil der Ausstellung Fantastische Wesen, Zauber der Mythen und Sagen. Die Sonderausstellung geht hier noch bis Mitte Juni.
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0: War sehr heiß, aber heute Nacht kühlt es sich eigentlich ganz angenehm runter, 4 bis 14 Grad. Heute Nacht also war bei uns so schon fast 17 Grad, also etwas kühler, Gott sei Dank. Morgen sonnig und trocken bis 29 Grad, Freitag bis 32 und Samstag, also das brauchen wir nicht, 33 Grad. Hier ist der FFH-Verkehrsservice. Achtung auf der A63, Alzey-Mainz.
2: Zwischen Wörstadt und Saulheim liegen unbekannte Gegenstände auf der rechten Spur. Bitte fahrt hier ganz besonders vorsichtig.
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2: Einen schönen Abend und einen schönen Feierabend für euch.
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0: ewige zukünftige Hollywood-Stars, steht in Nordhessen. Mit 11 Jahren ist sie auf alle Fälle jetzt schon ein kleiner Filmstar, Fleur Bremmer aus Bad Wildungen. Sie ist im aktuellen Kinofilm Nürnberg mit Russell Crowe und Rami Malek zu sehen. Schauspielerin werden, war das schon immer dein Traum, hat sie meine Kollegin Madeleine Kassim gefragt.
1: Ja, also auf jeden Fall, aber dann auch Arzt werden, also Arzt und Schauspielerin, das zusammen und dann in Amerika wohnen, ja.
0: Wie war es, mit den ganz großen Stars zu drehen? Gerade Russell Crowe ist ja schon ein wirklich großer Star.
1: Er war an sich immer nett zu mir, nur man hat halt schon gemerkt, er ist schon ein Superstar. Also man hat schon immer gemerkt, okay. Rami Malek war eigentlich komplett anders. Er hat immer Späße gemacht, er war immer mit uns allen zusammen, der war immer super lieb. Und er hat mir dann auch eine Uhr geschenkt. Das war richtig cool.
0: Im Film geht es um die Nürnberger Prozesse 1945 und sie spielt die Tochter von NS-Kriegsverbrecher Hermann Göring. Meine Kollegin hat sie gefragt, war das nicht auch ein bisschen bedrückend für dich?
1: Ja, an sich schon, weil ich war da ja noch jung. Ich hatte nicht wirklich so groß, so eine Art, das klingt jetzt so dumm, aber so einfach Gefühle dafür. Aber ich habe halt schon dann so gemerkt, auch als ich halt gedreht habe, weil ich schon so, wow, das ist schon krass eigentlich, was da damals alles passiert ist und vor allem auch wie junge Menschen, genauso wie zum Beispiel auch Edda Göring, das dann mitmachen mussten. Das ist schon echt krass.
0: Bilder von der aufgeweckten Fleur, auch von den Dreharbeiten, gibt's online bei uns. Und im Kino könnt ihr sie natürlich auch sehen. Nürnberg, der Film, läuft in etlichen hessischen Kinos.
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27. Mai ist ein Tag der verlorenen Dinge auf Autobahnen und Straßen. Achtung auf der A671. Mainz-Wiesbaden, zwischen Mainz-Kastell und Wiesbaden am Möhneburg, liegt ein Metallteil auf der Fahrbahn. Bitte fahrt hier ganz besonders vorsichtig.

0: schönen Abend für euch. Gleich mit Meryl Streep. Direkt nach dem Verkehrsservice.
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0: Wir haben 3 Minuten vor 8:30 und es liegen uns keine Meldungen über Verkehrsstörungen. Vor euch eine gute Fahrt.
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0: Woche am Mittwochabend. Achtung, auf der A3 Frankfurt-Würzburg zwischen Frankfurt-Süd und Offenbacher Kreuz. Da liegen Reifenteile auf der Fahrbahn. Bitte fahrt hier ganz besonders vorsichtig.
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1: Sie ist heute ein Jahr geworden und heißt Kaya. So süß. Ich habe mir online auf ffh.de gerade das Video mit dem Elefantenkalb im Opel Zoo in Kronberg angeschaut. Auch Janis König vom Opel Zoo ist ganz angetan von ihr.
2: Sie ist frech und auch die Tierpfleger können das bestätigen. Die wird immer mutiger und immer frecher.
1: Und sie ist auch schon viel schwerer geworden.
2: Elefantenkälber, die packen erstmal ein bisschen was an Breite drauf. Also die hat mittlerweile das Dreifache ihres Geburtsgewichts zugelegt. Ist mit 97 Kilo auf die Welt gekommen und hat jetzt mittlerweile knapp 400 Kilogramm.
1: 400 Kilogramm. Also wenn man sie so auf dem Video sieht, da sieht sie so klein aus wahrscheinlich, weil ihre Mama neben ihr steht. Aber ich meine, 400 Kilo, das ist schon was.
2: Sie ist ein ganz, ganz toller Elefant. Bringt sehr viel Bewegung, sehr viel Aktivität in die ganze Gruppe, spielt, rennt viel rum und beschäftigt somit nicht nur uns als Zoo-Mitarbeitende, sondern natürlich auch die anderen Elefanten ganz toll.
1: Sie hat sich wahrscheinlich aber auch wegen euch so toll entwickelt, weil sie einfach, weil sich gut gekümmert wird um sie im Opel Zoo. Fotos und ein Video von Kaya findet ihr bei ffh.de und in der App.

Achtung auf der A66 Frankfurt-Wiesbaden. Zwischen Wiesbadener Kreuz und Wallau liegen Spanngurte auf der Fahrbahn. Bitte fahrt hier besonders vorsichtig.

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12: Ich bin Thomas Bleskin. Die Wirtschaftsweisen erwarten wegen der Folgen des Iran-Kriegs nur noch ein Mini-Wachstum der deutschen Wirtschaft. Der Sachverständigenrat senkte seine Prognose für dieses Jahr auf 0,5%. Als Belastung gelten vor allem hohe Energiepreise und steigende Produktionskosten. Zugleich mahnten die Ökonomen schnell Reformen bei Kranken- und Pflegeversicherung an. Die Bundesregierung rechnet ebenfalls nur noch mit einem schwachen Wachstum. Verfahren vor deutschen Verwaltungsgerichten sollen künftig schneller abgeschlossen werden. Das Bundeskabinett hat dafür eine Reform auf den Weg gebracht. Verwaltungsgerichte kontrollieren das Handeln der Behörden. Dabei geht es etwa um Streitigkeiten über Baugenehmigungen, um die Zuteilung eines Studienplatzes oder das Recht auf Asyl.
13: Im Schnitt dauern solche Verfahren im Moment rund 14 Monate. Künftig sollen mehr Entscheidungen durch Einzelrichter getroffen werden. Außerdem sollen Gerichte besser gegen aussichtslose und rechtsmissbräuchliche Klagen vorgehen können. Und wer gegen eine behördliche Entscheidung Widerspruch einlegen will, soll das künftig einfacher per Mail tun können, wenn die Behörde das anbietet. Außerdem sollen Gerichte höhere Zwangsgelder gegen Behörden verhängen können, bis zu 25.000 Euro statt bisher 10.000. Über die Reform müssen der Bundestag und die Länderkammer noch entscheiden. David Riemer, Berlin.
12: Die griechische Regierung will Minderjährigen künftig die Nutzung von E-Scootern auf Straßen verbieten. Ein entsprechender Gesetzentwurf soll in Kürze ins Parlament eingebracht werden.
14: Der Minister nahm kein Blatt vor den Mund. Viele Jugendliche würden diese Scooter behandeln, als wären sie Teil eines Videospiels. Schnell drauf, schnell los, ohne wirklich über die Folgen nachzudenken. Damit soll Schluss sein, sagte er. Auch aus den Krankenhäusern kommen deutliche Warnungen. Die Zahl der Verletzten steige spürbar. Vor allem junge Fahrer, aber auch Touristen landen nach Stürzen in der Notaufnahme. Takis Zafos, Athen.
12: Die deutsche Luftfahrt- und Tourismusbranche sieht trotz der Lage im Nahen Osten keine Gefahr für Flugausfälle im Sommer wegen fehlenden Kerosins. Die Lufthansa erklärte, mögliche Ausfälle über die Straße von Hormuz könnten durch Importe aus den USA und Afrika ausgeglichen werden. Reisende müssten sich weder um ihre Buchungen noch um nachträgliche Preissteigerungen sorgen.
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9: Heute Nacht Temperaturen 9 bis 14 Grad, morgen 29 Grad, also nicht über die 30, aber über die 30 kommen wir dann am Donnerstag. Da bekommen wir 32 und das Wochenende wird schon heftig. Am Freitag schon 33 Grad und auch das Wochenende soll sehr heiß werden. Der FFH-Verkehrsservice. Es liegen uns keine Meldungen über Verkehrsstörungen vor.
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1: Achtung auf der A3 Frankfurt in Richtung Köln. Zwischen Mönchhof-Dreieck und Raunheim liegen Spanngurte auf der Fahrbahn. Bitte fahrt hier besonders vorsichtig.
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1: Wir sind wieder mittendrin in einer kurzen Arbeitswoche bei so sommerlichem Sonnenschein. Ich mag ja diese XXL-Wochenenden mit den Feiertagen. 3 von 4 Wochenenden sind leider schon durch. Jetzt kommt nächste Woche noch Fronleichnam. Ja, okay, es soll ja Bundesländer geben, die haben noch mehr Feiertage als wir. Die Bayern zum Beispiel, wegen der katholischen Kirche, mit den Heiligen Drei Königen oder Allerheiligen. Mitfeiern dürfen sowieso alle, auch wenn sie nichts mit der Kirche zu tun haben. Ich gebe zu, die Frage muss schon erlaubt sein, was feiern wir da eigentlich? Pfingsten, Fronleichnam, wer kann diese Feiertage auf die Schnelle noch erklären? Wen wundert's, dass Politiker nun gerne einen Feiertag abschaffen würden, um die Wirtschaft anzukurbeln? Da hilft ein Blick in andere europäische Länder. Österreich, Polen, sogar Norwegen haben mehr Feiertage als wir Hessen. Wir brauchen diese Pausen. Produktiv sind Menschen, wenn sie sich zwischendrin erholen dürfen, gerade heute in der schnelllebigen Zeit. Aber wir alle müssen Feiertage besser erklären. Das gilt für die Kirche und auch für uns in den Familien. Denn wenn wir Feiertage nicht mehr verstehen, schaffen wir sie de facto wirklich ab. Feiertage sind Tradition. Und wenn wir Feiertage abschaffen, schaffen wir letztlich auch unsere Kultur ab. Andreas Faut, Evangelische Kirchenredaktion.
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1: Ich bin Diana Kramer. Die Wirtschaftsweisen erwarten in diesem Jahr wegen der Auswirkungen des Iran-Kriegs nur ein Mini-Wachstum der deutschen Wirtschaft von 0,5%. Im vergangenen Herbst hatte der Sachverständigenrat der Bundesregierung noch mit einem Plus des Bruttoinlandsprodukts von 0,9% gerechnet.
2: Sprit ist teurer geworden, Öl, Gas und das spüren natürlich auch die Unternehmer. Zudem rechnen die Experten damit, dass auch die Inflation weiter ansteigt, also dass wir Verbraucher an Kaufkraft verlieren. Das milliardenschwere Investitionsprogramm der Regierung für die Infrastruktur könnte für ein bisschen mehr Wachstum sorgen, so die Wirtschaftsweisen. Gleichzeitig fordern sie aber Reformen von der Regierung und das heißt vor allem den Anstieg der Sozialbeiträge begrenzen. Claudia Wächter, Nachrichtenredaktion.
1: Vor einigen Tagen hatte US-Präsident Donald Trump Hoffnungen auf ein baldiges Ende des Iran-Kriegs geweckt, dann war er zurückgerudert. Heute hat sich Trump erneut eher zurückhaltend geäußert. Der Verhandlungsstand sei noch nicht zufriedenstellend, sagte er.
3: Der Iran habe fast alle seine Waffen, Flugzeuge und Schiffe verloren, sagte Trump, er verhandele aus der Not. Eine Lockerung der Sanktionen käme nicht in Frage. Trump betonte auch, er habe keine Eile, den Krieg zu beenden. Langsam gebe Teheran den USA, was sie wollten, meinte Trump, und entweder gibt es ein Abkommen oder sein Pentagon-Chef werde die Sache zu Ende bringen und ihnen den Garaus machen. Die Öl- und Benzinpreise und die wirtschaftlichen Folgen des Krieges sind nicht Trumps Priorität, das machte er wieder deutlich. Aus den USA, Tina Eck.
1: Die frühere RAF-Terroristin Daniela Klette ist zu 13 Jahren Gefängnis verurteilt worden. Das Landgericht Verden sah es als erwiesen an, dass sie gemeinsam mit ihren mutmaßlichen Komplizen Burkhard Garweg und Ernst Volker Staub Geldtransporter und Supermärkte in mehreren Städten in Niedersachsen und Nordrhein-Westfalen überfallen hat. Dabei soll das Trio mehr als 2 Millionen Euro erbeutet haben. Nach den beiden Männern wird weiter gesucht. Bei einem schweren Verkehrsunfall in Dienstlaken in NRW sind 2 12-jährige Jungen ums Leben gekommen. Nach Polizeiangaben wurden die Kinder auf Fahrrädern von einem Auto erfasst. Beide starben später im Krankenhaus. Ein weiteres Kind wurde leicht verletzt. Die 47 Jahre alte Autofahrerin kam schwer verletzt in eine Klinik. Zur genauen Unfallursache wird ermittelt. Zum Wetter, die Vorhersage des Deutschen Wetterdienstes. Heute Nacht meist klar und trocken bei Tiefstwerten zwischen 11 und 5 Grad, im Südwesten und Süden teils um 15 Grad. Der Donnerstag startet freundlich mit viel Sonne, nur an den Alpen und im Schwarzwald am Nachmittag Quellwolken. Einzelne Schauer bleiben aber die Ausnahme. Die Temperaturen morgen im Norden 18 bis 23 Grad, sonst 23 bis 30 Grad.
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4: Uns liegen keine Meldungen über Verkehrsstörungen vor. Wir wünschen eine gute Fahrt.
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1: Achtung auf der A5 Kassel in Richtung Frankfurt. Zwischen Hamburg-Ohm und Grünberg liegen Reifenteile auf der Fahrbahn. Und Achtung auf der A66 Frankfurt Richtung Fulda. Zwischen Maintal-Dörnigheim und Hanau-West liegt ein Reh auf der Fahrbahn. Bitte fahrt auch hier besonders vorsichtig.
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1: Ich bin Diana Kramer. Die deutsche Wirtschaft kommt nicht in Schwung. Die Folgen des Iran-Kriegs bremsen die erhoffte Erholung aus. Auch die Wirtschaftsweisen senken deshalb ihre Konjunkturprognose. Für dieses Jahr erwartet der Sachverständigenrat der Bundesregierung nur noch ein Mini-Wachstum von 0,5%. Die Wirtschaftsweise Veronika Grimm sieht neben den Kriegsfolgen aber auch strukturelle Gründe.
2: Insbesondere auch aufgrund steigender Sozialversicherungsbeiträge und Energiekosten belasten nun die Unternehmen und dämpfen die Investitionsnachfrage. Hinzu kommen die wirtschaftspolitische Unsicherheit und verhaltene Absatzerwartungen.
1: Die Wirtschaftsweise Veronika Grimm. Im vergangenen Herbst hatten die Sachverständigen noch mit einem Plus des Bruttoinlandsprodukts von 0,9% gerechnet. Berichte über mögliche Diskussionen zu einem Austausch von Bundeskanzler Friedrich Merz sorgen in der Union für Unruhe. Bild und Stern hatten unter Berufung auf führende Christdemokraten über entsprechende Gedankenspiele berichtet. Als möglicher Nachfolger wird dabei unter anderem Nordrhein-Westfalens Ministerpräsident Henrik Wüst genannt. Das Umfeld von Kanzler Merz wies die Spekulationen scharf zurück. Der Wohnungsbau in Deutschland soll beschleunigt werden. Das Bundeskabinett hat dafür den Weg freigemacht. Demnach soll ein neues Baugesetzbuch kommunale Planungen schneller machen und Wohnungsbau in Gebieten mit Knappheit bevorzugen. Etwa indem Verfahren digitalisiert, verkürzt und transparenter werden.
3: Städte und Gemeinden sollen auch leichter gegen sogenannte Schrottimmobilien vorgehen können. In extremen Fällen könnte dann sogar eine Enteignung möglich sein. Bauministerin Huberts bemängelt die zuletzt schwachen Zahlen beim Wohnungsbau. Im letzten Jahr sind nur noch knapp über 200.000 Wohnungen fertiggestellt worden. Kommunen mit angespanntem Wohnungsmarkt können künftig ein überragendes öffentliches Interesse für Wohnungsbau erklären. Dadurch soll die Bauplanung statt auf 5 bis 15 Jahren künftig in etwa 2 Jahren abgeschlossen werden können. David Riemer, Berlin.
1: Die Kämpfe zwischen Israel und der Hisbollah im Libanon verschärfen sich erneut deutlich. Israels Armee flog weitere Luftangriffe und rief große Teile des Südlibanons zur Evakuierung auf. Die Hisbollah setzte wiederum ihre Angriffe auf Nordisrael fort. Trotz einer Waffenruhe seit April werden weiter täglich Menschen getötet. Beobachter warnen vor einer neuen Eskalation des Konflikts. Zum Wetter, die Vorhersage des Deutschen Wetterdienstes. Heute Nacht meist klar und trocken bei Tiefstwerten zwischen 11 und 5 Grad, im Südwesten und Süden teils um 15 Grad. Der Donnerstag startet freundlich mit viel Sonne, nur an den Alpen und im Schwarzwald am Nachmittag Quellwolken. Einzelne Schauer bleiben aber die Ausnahme. Die Temperaturen morgen im Norden 18 bis 23 Grad, sonst 23 bis 30 Grad.
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4: A3 Köln Richtung Frankfurt. Vollsperrung zwischen Rasthof Heiligenrot-West und Dietz wegen eines Unfalls. Ihr könnt ab Montabaur über Großholbach und Nentershausen fahren. Und die A661 Oberursel Richtung Egelsbach. Zwischen Frankfurt-Niedereschbach und Frankfurt-Heddernheim ein Unfall. Kommt uns gut an.
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1: Ich bin Diana Kramer. Bundeskanzler Friedrich Merz hat seine Reformambitionen als Regierungschef unterstrichen. Deutschland habe die Kraft für einen neuen Aufbruch und er persönlich sei mit aller Kraft entschlossen, diesen Aufbruch mit seiner Regierung auch zu ermöglichen. Das sagte Merz am Abend bei einer CDU-Veranstaltung in seiner Heimat Arnsberg im Sauerland. Auf die aktuellen Spekulationen über einen möglichen Kanzlerwechsel ging Merz nicht ein. Bild und Stern hatten unter Berufung auf führende Christdemokraten über entsprechende Gedankenspiele berichtet. Als möglicher Nachfolger wurde NRW-Ministerpräsident Henrik Wüst genannt. Der ukrainische Präsident Selenskyj hat neue Gegenschläge im russischen Hinterland angekündigt. Das sei nötig, um Moskau klarzumachen, dass es für den Angriffskrieg gegen sein Land mit eigenen Verlusten bezahlen müsse, sagte Selenskyj in seiner abendlichen Videobotschaft.
2: Moskau droht zwar mit Vergeltungsschlägen, doch Selenskyj setzt selbstbewusst auf Attacke. Dabei ist unwahrscheinlich, dass er den Kreml hier in Moskau auf diese Weise zu Verhandlungen zwingen kann. Vielmehr belächeln russische Kommentatoren, dass Selenskyj einerseits Moskau droht und er sich andererseits nun mit einem Hilferuf an US-Präsident Trump wendet. In einem Brief bittet er Trump um mehr Raketen für die Abwehr von Moskaus Angriffen. Aus Moskau, Ulf Mauder.
1: Auf der Bahnstrecke Hamburg-Berlin gibt es seit dem Abend Verzögerungen. Grund ist der Ausfall eines Stellwerks bei Lüneburg. Nach Angaben der Bahn kann es noch bis Donnerstagnachmittag zu Verspätungen und Zugausfällen kommen.
3: Es fahren noch ICE-Fernzüge zwischen Hamburg und Berlin, betont die Bahn, aber nur alle 2 Stunden. Und um die Stellwerksstörung zu beheben, brauche man voraussichtlich noch bis Donnerstag. Betroffen ist auch der Regionalverkehr. Die lokale Bahngesellschaft Metronom etwa teilte mit, dass sich der Verkehr immer weiter aufstaue. Fahrgäste sollen möglichst auf den ohnehin fahrenden Ersatzverkehr ausweichen. Die Strecke Hamburg-Berlin wurde seit letzten Sommer generalsaniert. Seit Mitte Mai ist ein Teil wieder freigegeben. Mitte Juni soll die ganze Strecke wieder befahrbar sein. Aus Berlin, Ronny Tochau.
1: Griechenland greift durch. Die Regierung in Athen will Minderjährigen die Nutzung von E-Scootern auf Straßen verbieten und kündigte einen entsprechenden Gesetzentwurf an. Grund ist die steigende Zahl verletzter Jugendlicher. In Griechenland haben Unfälle mit E-Scootern auch unter Touristen deutlich zugenommen. Zum Wetter, die Vorhersage des Deutschen Wetterdienstes. Heute Nacht meist klar und trocken bei Tiefstwerten zwischen 11 und 5 Grad, im Südwesten und Süden teils um 15 Grad. Der Tag startet freundlich mit viel Sonne, nur an den Alpen und im Schwarzwald am Nachmittag einige Quellwolken, vereinzelt auch kurze Schauer. Die Temperaturen steigen im Norden auf 18 bis 23 Grad, sonst 23 bis 30 Grad mit den höchsten Werten im Südwesten.
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4: A3 Köln Richtung Frankfurt. Vollsperrung zwischen dem Rasthof Heiligenroth und Dietz wegen eines Unfalls. Ihr könnt ab Montabaur über Groß-Wohlbach und Nentershausen fahren.
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1: Ich bin Diana Kramer. Die Wirtschaftsweisen erwarten in diesem Jahr wegen der Auswirkungen des Iran-Kriegs nur ein Mini-Wachstum der deutschen Wirtschaft von 0,5%. Im vergangenen Herbst hatte der Sachverständigenrat der Bundesregierung noch mit einem Plus des Bruttoinlandsprodukts von 0,9% gerechnet.
2: Sprit ist teurer geworden, Öl, Gas und das spüren natürlich auch die Unternehmer. Zudem rechnen die Experten damit, dass auch die Inflation weiter ansteigt, also dass wir Verbraucher an Kaufkraft verlieren. Das milliardenschwere Investitionsprogramm der Regierung für die Infrastruktur könnte für ein bisschen mehr Wachstum sorgen, so die Wirtschaftsweisen. Gleichzeitig fordern sie aber Reformen von der Regierung und das heißt vor allem den Anstieg der Sozialbeiträge begrenzen. Claudia Wächter, Nachrichtenredaktion.
1: Angesichts der geänderten Bedrohungslage soll die Reserve der Bundeswehr künftig eine größere Rolle spielen. Dafür bereitet das Verteidigungsministerium eine Gesetzesänderung vor. Es will künftig auch in Friedenszeiten die Möglichkeit haben, Reservisten zum Dienst zu verpflichten, heißt es. In bestimmten Ausnahmen soll aber ein Einsatz von Reservisten nur bei Freiwilligkeit möglich sein, etwa bei Amtshilfe im Inland im Fall einer Naturkatastrophe oder bei Auslandseinsätzen. Menschenhandel soll in Deutschland künftig konsequenter verfolgt und härter bestraft werden können. Das sieht ein Gesetzentwurf aus dem Bundesjustizministerium vor, den das Bundeskabinett beschlossen hat.
3: Wer Menschen mit falschen Versprechungen nach Deutschland lockt, um sie hier dann unter Zwang arbeiten zu lassen, der wird künftig bei einer Verurteilung mit bis zu 10 Jahren Haft rechnen müssen. Diese Maximalstrafe ist bislang nur bei besonders schweren Fällen möglich. Neu ist außerdem, dass sich auch Kunden und Kundinnen strafbar machen, wenn sie etwa Leistungen bei Anbietern einkaufen, die klar fragwürdig sind. Da gibt es viele schwarze Schafe, etwa auf dem Bau und bei Nagelstudios. Aus Berlin, Lea Matschulat.
1: Nach dem Unfall mit 2 toten Kindern in Dienstlaken am Niederrhein prüfen Ermittler, ob bei der Autofahrerin ein medizinischer Notfall vorlag. Es spreche nichts für eine absichtliche Tat, teilte die Kreispolizei in Wesel mit. Die 47-Jährige hatte vor einer Schule die Kontrolle über ihr Auto verloren und war in eine Gruppe von 3 Jungen gefahren. 2 12-Jährige starben später im Krankenhaus, der 3. wurde leicht verletzt. Die Autofahrerin kam schwer verletzt in eine Klinik. Zum Wetter, die Vorhersage des Deutschen Wetterdienstes. Heute Nacht meist klar und trocken bei Tiefstwerten zwischen 11 und 5 Grad, im Südwesten und Süden teils um 15 Grad. Der Tag startet freundlich mit viel Sonne, nur an den Alpen und im Schwarzwald am Nachmittag einige Quellwolken, vereinzelt auch kurze Schauer. Die Temperaturen steigen im Norden auf 18 bis 23 Grad, sonst 23 bis 30 Grad mit den höchsten Werten im Südwesten.
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4: A3, Köln Richtung Frankfurt. Vollsperrung zwischen dem Rasthof Heiligenroth und Dietz wegen eines Unfalls. Am besten fahrt ihr ab Montabaur über Großholbach und Nettershausen.
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3: Ich bin Diana Kramer. Der UN-Sicherheitsrat wird sich heute mit der Lage im Ukraine-Krieg beschäftigen. Kiew hatte die Sondersitzung beantragt. Der ukrainische Präsident Zelensky hat sich nach Medienberichten inzwischen wegen mangelnder Flugabwehr per Brief mit einem Hilfegesuch an Washington gewandt.
4: Nach dem verheerenden Angriff auf Kiew und weiteren Drohungen aus Moskau sucht der ukrainische Präsident Zelensky Hilfe bei den USA und den Vereinten Nationen. Das höchste UNO-Gremium hat schon viele Male zu dem Thema getagt, ohne viel bewirken zu können. Resolutionen werden von den Vetomächten Russland und China niedergeschlagen und Aufrufe zum Frieden verhallen im Nichts. Zelensky betonte, dass sich die Ukraine bei der Abwehr der Angriffe auf die ganze Welt verlasse, bei der Abwehr von ballistischen Raketen, aber vor allem auf die USA. Aus den USA, Tina Eck.
3: Berichte über mögliche Diskussionen zu einem Austausch von Kanzler Merz sorgen in der Union für Unruhe. Bild und Stern hatten unter Berufung auf führende Christdemokraten darüber berichtet und als möglichen Nachfolger unter anderem NRW-Ministerpräsident Wüst genannt. Das Umfeld von Merz wies die Spekulationen scharf zurück. Der Kanzler selbst äußerte sich bei einer CDU-Veranstaltung in seinem Heimatort Arnsberg am Abend nicht dazu, bekannte sich aber sehr deutlich zu seiner Verantwortung als Regierungschef. Die Spritpreise sinken langsam weiter. Binnen Wochenfrist hat sich Superbenzin der Sorte E10 um 2,7 Cent verbilligt, diese sogar um 4,5 Cent. Der ADAC hält den Preisrückgang an den Tankstellen allerdings für zu gering.
5: Sowohl Diesel als auch Super E10 liegen mittlerweile im bundesweiten Tagesdurchschnitt unter 2 Euro. Allerdings sind beide immer noch gut 20 Cent teurer als vor Ausbruch des Irankrieges. Und das trotz des Tankrabatts der Regierung von rund 17 Cent und obwohl der Ölpreis zuletzt deutlich nachgegeben hat. Für den ADAC ist das aktuelle Preisniveau der Beweis, dass die Mineralölkonzerne günstigere Ölpreise nur sehr verlangsamt an die Kunden weitergeben. Zum Sparen rät der ADAC, am späten Vormittag zu tanken. Ronny Thorau, Berlin.
3: Die Gewerkschaft Verdi ruft auch heute Beschäftigte der Postbank zum Warnstreik auf. Die Gewerkschaft verlangt 8% mehr Geld, mindestens aber 300 Euro im Monat. Um den Druck zu erhöhen, werden Postbankbeschäftigte heute auch bei der Hauptversammlung der Deutschen Bank in Frankfurt am Main protestieren, zu der die Postbank gehört. Zum Wetter, die Vorhersage des Deutschen Wetterdienstes. Heute Nacht meist klar und trocken bei Tiefstwerten zwischen 11 und 5 Grad, im Südwesten und Süden teils um 15 Grad. Der Tag startet freundlich mit viel Sonne, nur an den Alpen und im Schwarzwald am Nachmittag einige Quellwolken, vereinzelt auch kurze Schauer. Die Temperaturen steigen im Norden auf 18 bis 23 Grad, sonst 23 bis 30 Grad mit den höchsten Werten im Südwesten.
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6: A3 Köln Richtung Frankfurt. Vollsperrung zwischen dem Rasthof Heiligenroth und Dietz wegen eines Unfalls. Am besten fahrt ihr ab Montabaur über Großholbach und Nettershausen.
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